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1: Im Studio Lars Eberhardt. Guten Morgen. Bei Volkswagen sollen weltweit weitere rund 50.000 Stellen abgebaut werden. Zudem ist die Zukunft von noch 4 deutschen Werken offen. Der Konzern will seine Kosten deutlich senken und die Produktion langfristig zurückfahren. An einem Umspannwerk in Dormagen ist ein mutmaßlicher Sabotageversuch verhindert worden. In der Nähe des rheinländischen Werks wurden Abschussvorrichtungen entdeckt, mit denen möglicherweise das Stromnetz angegriffen werden sollte. Die Polizei fahndet nach einem Mann, der ein Bekennerschreiben verschickt haben soll. In Teilen der Region warnt der Deutsche Wetterdienst heute vor starken Windböen. Für Stadt und Landkreis Fürth gilt die Warnung von 9 bis voraussichtlich 19 Uhr. Für Nürnberg und Erlangen liegen aktuell keine Unwetterwarnungen vor. Mit Eva Lys ist bei den US Open die letzte deutsche Frau ausgeschieden. Nach 2 Runden war gegen die French Open-Siegerin Mira Andrejewa Schluss. Damit ist Alexander Zverev in Runde 3 der letzte Verbliebene von 8 deutschen Profis im Turnier. Das waren die Maxineo Schlagzeilen. Die nächsten ausführlichen Nachrichten gibt es dann in einer Stunde.
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1: Morgen. Bei Volkswagen sollen weltweit rund 50.000 weitere Stellen abgebaut werden. Das hat der Aufsichtsrat des Konzerns gestern Abend entschieden. Zudem ist die Zukunft der VW-Werke in Hannover, Emden, Zwickau und des Audi-Werks Neckarsulm offen. Der Konzern will seine Kosten deutlich senken und die Produktion langfristig zurückfahren. Er stimme mit der Arbeitnehmerseite und dem Land Niedersachsen darin überein, dass er Überkapazitäten abbauen müsse. Die Gewerkschaft IG Metall und der VW-Betriebsrat erklären in einem gemeinsamen Statement, dass der Konfrontationskurs und die Kommunikation des Vorstandes in den vergangenen Wochen nicht zielführend gewesen sei. Es sei außerdem keins der Werke aufgegeben. Man müsse für alle Standorte konkrete Lösungen erarbeiten, wobei man den Vorstand in der Pflicht sähe. Niedersachsens Ministerpräsident Olaf Lies erklärte, man werde für alle Standorte langfristige Perspektiven entwickeln. An einem Umspannwerk in Dormagen in Niedersachsen ist ein mutmaßlicher Sabotageversuch verhindert worden. In der Nähe des rheinländischen Werks wurden Abschussvorrichtungen entdeckt, mit denen möglicherweise das Stromnetz angegriffen werden sollte. Die Polizei fahndet nach einem Mann, der ein Bekennerschreiben verschickt haben soll. Der Vorfall folgt einer Reihe von Anschlägen auf kritische elektrische Infrastruktur in dieser Woche. Am Dienstag hatte es 2 Anschläge auf Umspannwerke in Jenschwalde in Südbrandenburg und Bergheim nahe Köln gegeben. In Teilen der Region warnt der Deutsche Wetterdienst heute vor starken Windböen. Für Stadt und Landkreis Fürth gilt die Warnung von 9 bis voraussichtlich 19 Uhr. Dort bestehe Gefahr durch einzelne herabstürzende Äste und umherfliegende Gegenstände. Für Nürnberg und Erlangen liegen aktuell keine Unwetterwarnungen vor. Mit Eva Lüss ist bei den US Open im Tennis die letzte deutsche Frau ausgeschieden. Nach 2 Runden war gegen die French Open-Siegerin Mira Andrajeva Schluss. Das Spiel hat sie mit 0:2 in Sätzen verloren. Damit ist Alexandra Zverev in der Runde 3 der letzte Verbliebene von 8 deutschen Profis im Turnier. Er hat in der 2. Runde gegen den Franzosen Quentin Alice mit 3:2 in Sätzen gewonnen. Das waren die Max Neo Nachrichten. Die nächsten Nachrichten gibt es in einer Stunde.
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1: Im Studio Yannick Tröbs, hallo. Bei Volkswagen sollen weltweit rund 50.000 weitere Stellen abgebaut werden. Das hat der Aufsichtsrat des Konzerns gestern Abend entschieden. Zudem ist die Zukunft der VW-Werke in Hannover, Emden, Zwickau und des Audi-Werks Neckarsulm offen. Der Konzern will seine Kosten deutlich senken und die Produktion langfristig zurückfahren. Er stimme mit der Arbeitnehmerseite und dem Land Niedersachsen darin überein, dass er Überkapazitäten abbauen müsse. Die Gewerkschaft IG Metall und der VW-Betriebsrat erklären in einem gemeinsamen Statement, dass der Konfrontationskurs und die Kommunikation des Vorstands in den vergangenen Wochen nicht zielführend gewesen sei. Es sei außerdem keins der Werke aufgegeben. Man müsse für alle Standorte konkrete Lösungen erarbeiten, wobei man den Vorstand in der Pflicht sähe. Niedersachsens Ministerpräsident Olaf Lies erklärte, man werde für alle Standorte langfristige Perspektiven entwickeln. An einem Umspannwerk in Dormagen in Niedersachsen ist ein mutmaßlicher Sabotageversuch verhindert worden. In der Nähe des rheinländischen Werks wurden Abschussvorrichtungen entdeckt, mit denen möglicherweise das Stromnetz angegriffen werden sollte. Die Polizei fahndet nach einem Mann, der ein Bekennerschreiben verschickt haben soll. Der Vorfall folgt einer Reihe von Anschlägen auf kritische elektrische Infrastruktur in dieser Woche. Am Dienstagabend hatte es 2 Anschläge auf Umspannwerke in Jenschwalde in Südbrandenburg und Bergheim nahe Köln gegeben. In Teilen der Region warnt der Deutsche Wetterdienst heute vor starken Windböen. Für Stadt und Landkreis Fürth gilt die Warnung von 9 bis voraussichtlich 19 Uhr. Dort bestehe Gefahr durch einzelne herabstürzende Äste und umherfliegende Gegenstände. Für Nürnberg und Erlangen liegen aktuell keine Unwetterwarnungen vor. Mit Eva Lüss ist bei den US Open im Tennis die letzte deutsche Frau ausgeschieden. Nach 2 Runden war gegen die French Open-Siegerin Mira Andrajeva Schluss. Das Spiel hat sie mit 0-2 in Sätzen verloren. Damit ist Alexander Zverev in Runde 3 der letzte verbliebene von 8 deutschen Profis im Turnier. Er hat in der 2. Runde gegen den Franzosen Quentin Alice mit 3-2 in Sätzen gewonnen. Das waren die Max Neo Nachrichten. Die nächsten Nachrichten gibt es in einer Stunde.
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2: Im Studio Yannick Tröbs. Hallo. Bei Volkswagen sollen weltweit rund 50.000 weitere Stellen abgebaut werden. Das hat der Aufsichtsrat des Konzerns gestern Abend entschieden. Zudem ist die Zukunft der VW-Werke in Hannover, Emden, Zwickau und des Audi-Werks Neckarsulm offen. Der Konzern will seine Kosten deutlich senken und die Produktion langfristig zurückfahren. Er stimme mit der Arbeitnehmerseite und dem Land Niedersachsen darin überein, dass er Überkapazitäten abbauen müsse. Die Gewerkschaft IG Metall und der VW-Betriebsrat erklären in einem gemeinsamen Statement, dass der Konfrontationskurs und die Kommunikation des Vorstands in den vergangenen Wochen nicht zielführend gewesen sei. Es sei außerdem keins der Werke aufgegeben. Man müsse für alle Standorte konkrete Lösungen erarbeiten, wobei man den Vorstand in der Pflicht sähe. Niedersachsens Ministerpräsident Olaf Lies erklärte, man werde für alle Standorte langfristige Perspektiven entwickeln. An einem Umspannwerk in Dormagen in Niedersachsen ist ein mutmaßlicher Sabotageversuch verhindert worden. In der Nähe des rheinländischen Werks wurden Abschussvorrichtungen entdeckt, mit denen möglicherweise das Stromnetz angegriffen werden sollte. Die Polizei fahndet nach einem Mann, der ein Bekennerschreiben verschickt haben soll. Der Vorfall folgt einer Reihe von Anschlägen auf kritische elektrische Infrastruktur in dieser Woche. Am Dienstagabend hatte es 2 Anschläge auf Umspannwerke in Jenschwalde in Südbrandenburg und Bergheim nahe Köln gegeben. In Teilen der Region warnt der Deutsche Wetterdienst heute vor starken Windböen. Für Stadt und Landkreis Fürth gilt die Warnung von 9 bis voraussichtlich 19 Uhr. Dort bestehe Gefahr durch einzelne herabstürzende Äste und umherfliegende Gegenstände. Für Nürnberg und Erlangen liegen aktuell keine Unwetterwarnungen vor. Mit Eva Lüss ist bei den US Open im Tennis die letzte deutsche Frau ausgeschieden. Nach 2 Runden war gegen die French Open-Siegerin Mira Andrajewa Schluss. Das Spiel hat sie mit 0:2 in Sätzen verloren. Damit ist Alexander Zverev in Runde 3 der letzte verbliebene von 8 deutschen Profis im Turnier. Er hat in der 2. Runde gegen den Franzosen Quentin Alice mit 3:2 in Sätzen gewonnen. Das waren die Max-Neo-Nachrichten. Die nächsten Nachrichten gibt es in einer Stunde.
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3: Hallo, hier ist Emily. Schön, dass ihr dabei seid. Sie war in meiner Kindheit das Mädchen mit der Perücke, dem Doppelleben und dem Mikro in der Hand. Hannah Montana. Heute ist aus ihr Miley Cyrus geworden und die hat mit der braven Disney-Zeit nicht mehr ganz so viel am Hut. Aber eine Sache ist geblieben. Miley sorgt immer wieder für Überraschungen. Was sie jetzt vorhat und warum wir uns schon ganz bald auf neue Musik von ihr freuen können, hört ihr gleich in der Max Neo Auszeit.

Hallo zur Max-Neo-Auszeit mit Emily. Hannah Montana ist lange vorbei, Miley Cyrus ist zum Glück geblieben, auch wenn jetzt eigentlich nur noch Miley reicht. Aus dem Disney-Star ist eine Sängerin geworden, die eigentlich alles kann. Pop, Rock und zwischendurch auch mal ein bisschen Drama. Und heute gibt's schon einen kleinen Vorgeschmack. Ihre neue Single trägt den gleichen Namen wie ihr mittlerweile 10. Studioalbum, das am 18. September erscheint. Bass Persuades. Aber bis wir ihre neue Musik hören, gibt's jetzt erstmal einen meiner absoluten Lieblingssongs von ihr. Hier kommt Miley Cyrus mit Party in the USA.

Ihr hört die Max Neo Auszeit von 12 bis 1 mit Emily. Fast 40 Jahre Bandgeschichte und Fury in the Slaughterhouse haben immer noch Bock auf Veränderung. Jetzt gibt's mit Changes das mittlerweile 15. Studioalbum von ihnen und zum ersten Mal haben wirklich alle 6 gemeinsam an den Songs gearbeitet. Für Kai Wingfelder ist es deshalb auch das erste richtige Bandalbum. Und mit When We Were Young geht's jetzt zurück in die Vergangenheit. Damals hatten wir große Träume und dachten vielleicht, dass die große Liebe für immer hält. Bis wir merken, dass das echte Leben vielleicht doch oft ein bisschen anders läuft als gedacht.

0: Das neue Schuljahr rückt immer näher. Am 15. September geht's in Bayern wieder los. Und für viele Familien ist der Schulalltag eine große Herausforderung. Vor allem Kinder, die gerade in die Schule kommen oder auf eine weiterführende Schule wechseln, brauchen jetzt mehr Unterstützung. Wie Eltern ihren Kindern dabei helfen können und welche Tipps den Start leichter machen, darüber spreche ich jetzt mit Max-Neo-Redakteurin Sida. Hallo Sida.
1: Hi Emily.
0: Vor allem die ersten Tage nach den Ferien können ja sehr anstrengend sein. Vom erholsamen Ferienmodus zurück in den Schulalltag. Das kann schon mal sehr schwierig werden. Wie schafft man einen angenehmen Übergang zwischen diesen zwei Phasen?
1: Übergang ist hier ein gutes Stichwort und dafür eignet sich die letzte Ferienwoche. Erziehungsberechtigte sollten beispielsweise diese Woche mit festen Schlafens- und Aufstehzeiten gestalten und sich wieder an ihre Routine gewöhnen wie während der Schulzeit. Das muss allerdings nicht von heute auf morgen passieren oder so. Im Gegenteil. Familien sollten es während der Übungsphase langsam angehen lassen. Nur so kann ein stabiler Rhythmus für den Schulalltag entstehen.
0: Und gerade die ersten Tage in der Schule können ja auch schon mal sehr chaotisch sein und dabei kann vieles auf einmal schiefgehen. Wie vermeidet man das?
1: Da können schon kleine Vorbereitungen helfen. Zum Beispiel kann man am Abend vorher gemeinsam den Schulranzen packen und die Kleidung für den nächsten Tag bereitlegen. Auch ein Wochenplan mit festen Zeiten für Hausaufgaben, Freizeit und Schlafenszeiten können Kindern Orientierung geben. Gleichzeitig sollten Erziehungsberechtigte aber nicht versuchen, den kompletten Tag durchzuplanen.
0: Und gerade für Kinder, die in die Schule kommen oder auf eine weiterführende Schule wechseln, ist ja vieles neu. Was können Eltern machen, damit der Einstieg ein bisschen leichter fällt?
1: Mit den Kindern sprechen und einfach mal nachfragen, worauf es sich zu Beginn der Schule freut oder was ihm Sorgen bereitet. Ein einfaches Gespräch kann vieles bewirken. Und wenn man die Sorgen kennt, wie zum Beispiel, dass einem der Schulweg Angst macht, kann man den Weg vorher einfach gemeinsam üben. Es ist wichtig, die Kinder in diesem neuen Lebensabschnitt zu unterstützen. Erziehungsberechtigte sollten dieses Gespräch allerdings nicht erzwingen und ihre Kinder auch nicht unnötig dazu drängen und ihnen einfach Freiraum lassen.
0: Gibt's etwas, was Eltern nicht vernachlässigen sollten, also wie zum Beispiel auf die Gesundheit ihres Kindes achten?
1: Richtig, aber nicht nur auf die körperliche Gesundheit. Die Schule kann zu Beginn, aber auch im weiteren Verlauf sehr überfordernd sein. Neue Unterrichtsinhalte, schwierigere Prüfungen oder auch mehr Lernstoff können Kinder überfordern oder stressen. Darum ist es wichtig, regelmäßige Lernpausen mit Bewegungsspielen einzuplanen, Spielzeiten an der frischen Luft, begrenzte Bildschirmzeiten und ausreichend Schlaf in die Routine des Kindes mit einzubauen.
0: Das neue Schuljahr steht vor der Tür und für viele Familien heißt das wieder rein in den Schulalltag. Ein paar gute Tipps können da den Start deutlich leichter machen. Wenn ihr noch mehr Tipps braucht, schaut gerne mal auf nachhilfeschulen.org vorbei. Danke dir, Sida.
1: Kein Problem.

0: Ihr hört auf Max Neo, die Auszeit mit Emily. In Nürnberg gibt es jetzt eine neue Möglichkeit für nachhaltige und naturnahe Bestattungen. Auf dem Westfriedhof ist diese Woche eine Anlage für Baumbestattungen eröffnet worden. Die Nachfrage danach ist in den letzten Jahren nämlich gestiegen. Was die Anlage besonders macht, erklärt Nürnbergs Umwelt- und Gesundheitsreferentin Britta Waldheim.
1: Wir haben eine große grüne Grabanlage. Die Urnen werden hier direkt in die Erde eingebracht, die Asche. Und die Urnen lösen sich mit der Zeit auf. Also es wird sozusagen wieder der Erde zurückgeführt direkt. Was wir an den Ecken der Fläche haben, sind Stelen, wo dann auch die Namen der Verstorbenen aufgebracht werden. Und das ist, glaube ich, so, ja, das Besondere, dass wir hier tatsächlich an Bäumen dann die Urnen tatsächlich in die Erde bringen.
0: Nachhaltig sind dabei aber nicht nur die Urnen, denn auch beim Bau wurde auf die Umwelt geachtet. Zum Beispiel durch die Verwendung verwendeten Baustoffe und neu gepflanzten Bäume. Die Anlage ist etwa so groß wie die Notre Dame in Paris und bietet 512 Baumgrabstellen. Die bisherigen Anlagen kommen gut an. Deshalb ist Friedhofsleiter Hoffmann auch optimistisch.
2: Das ist natürlich jetzt im Westen ein neues Angebot, aber wenn wir jetzt von unseren anderen Anlagen ausgehen, dann befürchte ich schon, dass wir in 2 bis 3 Jahren hier alle Gräber tatsächlich verkauft haben.
0: Ein weiterer Anbau ist erstmal nicht geplant, der wäre nämlich noch von 2 Punkten abhängig. Dafür bräuchte es eine passende Fläche und genug Geld im städtischen Haushalt. Ey, ja.

0: Jetzt heißt es nochmal Auszeit auf Maxneo, gemeinsam mit mir, Emily. Heute gibt's einen Grund zu feiern. Beyoncé hat Geburtstag und wird tatsächlich 45 Jahre alt. Ihre Alben landen regelmäßig auf Platz 1 der Charts und dabei hilft sie manchmal sogar selbst ein bisschen nach. In einer Talkshow hat sie erzählt, wenn jemand aus ihrem Freundeskreis ein neues Album veröffentlicht, kauft sie direkt 20 Stück. Und bei ihren eigenen Alben macht sie das natürlich genauso.
1: I have a ritual, me and my friends, whenever, if Jay's album or my sister, Kelly Michelle, anyone's album comes out, we all go out and buy 20 of the record. And I actually went and bought 20 of my own.
2: Are you serious?
0: Ja, man könnte also sagen, Beyoncé hilft bei ihren eigenen Verkaufszahlen selbst ein bisschen nach. Aber bei rund 200 Millionen verkauften Platten spielen die 20 selbstgekauften Alben wohl kaum eine Rolle. Und für alle Singles unter euch, die es am Wochenende wieder richtig krachen lassen wollen, kommt jetzt der passende Song dazu. Beyoncé mit Single Ladies. Damit verabschiede ich mich für heute. Später ist meine Kollegin Zita im Endspurt für euch da. Ich wünsche euch noch einen wunderschönen Tag. Lasst euch nicht ärgern und habt's gut.

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1: Im Studio Yannick Tröbs. Hallo. Bei Volkswagen sollen weltweit rund 50.000 weitere Stellen abgebaut werden. Das hat der Aufsichtsrat des Konzerns gestern Abend entschieden. Zudem ist die Zukunft der VW-Werke in Hannover, Emden, Zwickau und des Audi-Werks Neckarsulm offen. Der Konzern will seine Kosten deutlich senken und die Produktion langfristig zurückfahren. Er stimme mit der Arbeitnehmerseite und dem Land Niedersachsen darin überein, dass er Überkapazitäten abbauen müsse. Die Gewerkschaft IG Metall und der VW-Betriebsrat erklären in einem gemeinsamen Statement, dass der Konfrontationskurs und die Kommunikation des Vorstands in den vergangenen Wochen nicht zielführend gewesen sei. Es sei außerdem keins der Werke aufgegeben. Man müsse für alle Standorte konkrete Lösungen erarbeiten, wobei man den Vorstand in der Pflicht sähe. Niedersachsens Ministerpräsident Olaf Lies erklärte, man werde für alle Standorte langfristige Perspektiven entwickeln. An einem Umspannwerk in Dormagen in Niedersachsen ist ein mutmaßlicher Sabotageversuch verhindert worden. In der Nähe des rheinländischen Werks wurden Abschussvorrichtungen entdeckt, mit denen möglicherweise das Stromnetz angegriffen werden sollte. Die Polizei fahndet nach einem Mann, der ein Bekennerschreiben verschickt haben soll. Der Vorfall folgt einer Reihe von Anschlägen auf kritische elektrische Infrastruktur in dieser Woche. Am Dienstagabend hatte es 2 Anschläge auf Umspannwerke in Jenschwalde in Südbrandenburg und Bergheim nahe Köln gegeben. In Teilen der Region warnt der Deutsche Wetterdienst heute vor starken Windböen. Für Stadt und Landkreis Fürth gilt die Warnung von 9 bis voraussichtlich 19 Uhr. Dort bestehe Gefahr durch einzelne herabstürzende Äste und umherfliegende Gegenstände. Für Nürnberg und Erlangen liegen aktuell keine Unwetterwarnungen vor. Mit Eva Lüss ist bei den US Open im Tennis die letzte deutsche Frau ausgeschieden. Nach 2 Runden war gegen die French Open-Siegerin Mira Andrajeva Schluss. Das Spiel hat sie mit 0:2 in Sätzen verloren. Damit ist Alexander Zverev in Runde 3 der letzte verbliebene von 8 deutschen Profis im Turnier. Er hat in der 2. Runde gegen den Franzosen Quentin Alice mit 3:2 in Sätzen gewonnen. Das waren die Max Neo Nachrichten. Die nächsten Nachrichten gibt es in einer Stunde.
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1: Im Studio Yannick Tröbs, hallo. Am Mittwoch sind zwei Teenagerinnen vermisst gemeldet worden. Eine der beiden ist jetzt wieder aufgetaucht. Laut Angaben der Polizei ist die 14-Jährige wohlbehalten nach Hause zurückgekehrt. Die 17-Jährige Kimberly H. bleibt hingegen weiter vermisst. Die Polizei Nürnberg mit einer Vermisstenmeldung.
2: Die 17-Jährige Kimberly aus Rödenbach an der Pegnitz wird seit Mittwochnachmittag vermisst. Sie verließ am 2. September ihr Wohnanwesen und ist seitdem unbekannten Aufenthalts. Nach unseren derzeitigen Erkenntnissen könnte sie sich möglicherweise im Stadtgebiet Nürnberg aufhalten.
1: Die Vermisste ist ca. 1,64 Meter groß, wiegt rund 54 Kilogramm und hat eine schlanke Statur. Sie hat blonde Haare mit rötlichen Haarspitzen und trägt ein Nasenpiercing. Bekleidet ist sie vermutlich mit einem schwarzen Pullover und einer hellen Jeans. Hinweise zum Aufenthaltsort von Kimberly nimmt der Polizeinotruf 110 sowie jede andere Polizeidienststelle entgegen. Im Thüringer Landtag wollen 9 weitere Abgeordnete das BSW verlassen. Damit verliert die Partei die Vizeministerpräsidentin und Finanzministerin Katja Wolf sowie die Minister Thilo Kummer und Steffen Schütz. Der Grund ist eine Auseinandersetzung zwischen dem Landesverband und dem Bundesverband des BSWs. Laut der Vorsitzenden der Landtagsfraktion soll diese aber in ihrer aktuellen Stärke von 12 Abgeordneten bestehen bleiben. Außerdem stehe die Fraktion zur gemeinsamen Regierungskoalition mit CDU und SPD. Bereits vorgestern waren 3 Abgeordnete aus der Partei ausgetreten. In Teilen der Region warnt der Deutsche Wetterdienst heute vor starken Windböen. Für Stadt und Landkreis Fürth gilt die Warnung von 9 bis voraussichtlich 19 Uhr. Dort bestehe Gefahr durch einzelne herabstürzende Äste und umherfliegende Gegenstände. Für Nürnberg und Erlangen liegen aktuell keine Unwetterwarnungen vor. Mit Eva Lüss ist bei den US Open im Tennis die letzte deutsche Frau ausgeschieden. Nach 2 Runden war gegen die French Open-Siegerin Mira Andrajeva Schluss. Das Spiel hat sie mit 0-2 in Sätzen verloren. Damit ist Alexander Zverev in Runde 3 der letzte verbliebene von 8 deutschen Profis im Turnier. Er hat in der 2. Runde gegen den Franzosen Quentin Alice mit 3-2 in Sätzen gewonnen. Das waren die Max Neo Nachrichten. Die nächsten Nachrichten gibt es in einer Stunde.
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2: Im Studio Yannick Tröbs. Hallo. Am Mittwoch sind zwei Teenagerinnen vermisst gemeldet worden. Eine der beiden ist jetzt wieder aufgetaucht. Laut Angaben der Polizei ist die 14-Jährige wohlbehalten nach Hause zurückgekehrt. Die 17-Jährige Kimberly H. bleibt hingegen weiter vermisst. Die Polizei Nürnberg mit einer Vermisstenmeldung.
3: Die 17-jährige Kimberly aus Rödenbach an der Pegnitz wird seit Mittwochnachmittag vermisst. Sie verließ am 2. September ihr Wohnanwesen und ist seitdem unbekannten Aufenthalts. Nach unseren derzeitigen Erkenntnissen könnte sie sich möglicherweise im Stadtgebiet Nürnberg aufhalten.
2: Die Vermisste ist ca. 1,64 Meter groß, wiegt rund 54 Kilogramm und hat eine schlanke Statur. Sie hat blonde Haare mit rötlichen Haarspitzen und trägt ein Nasenpiercing. Bekleidet ist sie vermutlich mit einem schwarzen Pullover und einer hellen Jeans. Hinweise zum Aufenthaltsort von Kimberly nimmt der Polizeinotruf 110 sowie jede andere Polizeidienststelle entgegen. Im Thüringer Landtag wollen 9 weitere Abgeordnete das BSW verlassen. Damit verliert die Partei die Vizeministerpräsidentin und Finanzministerin Katja Wolf sowie die Minister Thilo Kummer und Steffen Schütz. Der Grund ist eine Auseinandersetzung zwischen dem Landesverband und dem Bundesverband des BSWs. Laut der Vorsitzenden der Landtagsfraktion soll diese aber in ihrer aktuellen Stärke von 12 Abgeordneten bestehen bleiben. Außerdem steht die Fraktion zur gemeinsamen Regierungskoalition mit CDU und SPD. Bereits vorgestern waren 3 Abgeordnete aus der Partei ausgetreten. In Teilen der Region warnt der Deutsche Wetterdienst heute vor starken Windböen. Für Stadt und Landkreis Fürth gilt die Warnung von 9 bis voraussichtlich 19 Uhr. Dort bestehe Gefahr durch einzelne herabstürzende Äste und umherfliegende Gegenstände. Für Nürnberg und Erlangen liegen aktuell keine Unwetterwarnungen vor. Mit Eva Lüss ist bei den US Open im Tennis die letzte deutsche Frau ausgeschieden. Nach 2 Runden war gegen die French Open-Siegerin Mira Andrajewa Schluss. Das Spiel hat sie mit 0-2 in Sätzen verloren. Damit ist Alexander Zverev in Runde 3 der letzte verbliebene von 8 deutschen Profis im Turnier. Er hat in der 2. Runde gegen den Franzosen Quentin Alice mit 3-2 in Sätzen gewonnen. Das waren die Max Neo Nachrichten. Die nächsten Nachrichten gibt es in einer Stunde.
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1: Im Studio Yannick Tröbs, hallo. Am Mittwoch sind zwei Teenagerinnen vermisst gemeldet worden. Eine der beiden ist jetzt wieder aufgetaucht. Laut Angaben der Polizei ist die 14-Jährige wohlbehalten nach Hause zurückgekehrt. Die 17-Jährige Kimberly H. bleibt hingegen weiter vermisst. Die Polizei Nürnberg mit einer Vermisstenmeldung.
2: Die 17-jährige Kimberly aus Rödenbach an der Pegnitz wird seit Mittwochnachmittag vermisst. Sie verließ am 2. September ihr Wohnanwesen und ist seitdem unbekannten Aufenthalts. Nach unseren derzeitigen Erkenntnissen könnte sie sich möglicherweise im Stadtgebiet Nürnberg aufhalten.
1: Die Vermisste ist ca. 1,64 Meter groß, wiegt rund 54 Kilogramm und hat eine schlanke Statur. Sie hat blonde Haare mit rötlichen Haarspitzen und trägt ein Nasenpiercing. Bekleidet ist sie vermutlich mit einem schwarzen Pullover und einer hellen Jeans. Hinweise zum Aufenthaltsort von Kimberly nimmt der Polizeinotruf 110 sowie jede andere Polizeidienststelle entgegen. Im Thüringer Landtag wollen 9 weitere Abgeordnete das BSW verlassen. Damit verliert die Partei die Vizeministerpräsidentin und Finanzministerin Katja Wolf sowie die Minister Thilo Kummer und Steffen Schütz. Der Grund ist eine Auseinandersetzung zwischen dem Landesverband und dem Bundesverband des BSWs. Laut der Vorsitzenden der Landtagsfraktion soll diese aber in ihrer aktuellen Stärke von 12 Abgeordneten bestehen bleiben. Außerdem steht die Fraktion zur gemeinsamen Regierungskoalition mit CDU und SPD. Bereits vorgestern waren 3 Abgeordnete aus der Partei ausgetreten. In Teilen der Region warnt der Deutsche Wetterdienst heute vor starken Windböen. Für Stadt und Landkreis Fürth gilt die Warnung von 9 bis voraussichtlich 19 Uhr. Dort bestehe Gefahr durch einzelne herabstürzende Äste und umherfliegende Gegenstände. Für Nürnberg und Erlangen liegen aktuell keine Unwetterwarnungen vor. Die Spielvereinigung Greuther Fürth empfängt am Sonntag um 13:30 die Bundesliga-Absteiger aus Heidenheim. Der erste FC Nürnberg muss morgen um 13 Uhr in der zweiten Fußballliga nach Kiel. Der erste FCN hat bisher alle Spiele in der Saison gewonnen, während Holstein Kiel noch auf den ersten Erfolg wartet. Clubcoach Miroslav Klose warnt trotzdem vor dem Gegner.
3: Das ist eine ganz, ganz gefährliche Mannschaft. Das möchte ich da nochmal klarstellen. Ja, ganz viele Automatismen, auch eine recht junge Mannschaft, die schon einen richtig guten Ball spielen, dass wir da dagegen halten müssen. Ja. Wir wissen, dass wir da auch gewonnen haben letztes Jahr, aber dass das Spiel auch auf Messerschneide war. Ja. Und deswegen wird das kein einfaches Spiel.
1: Nach einem holprigen Saisonstart empfangen die Clubfrauen die noch ungeschlagenen Aufsteiger aus Stuttgart. Mit bisher 1 Punkt aus 2 Spielen muss der erste FC Nürnberg punkten, um nicht auf einen Abstiegsplatz zu rutschen. Anpfiff im Max-Morlock-Stadion ist am Sonntag um 18.30 Uhr. Das waren die Max-Neo-Nachrichten. Die nächsten Nachrichten gibt es in einer Stunde.
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4: Moin alle zusammen, ich bin die Sida und ihr hört den Max-Neo-Endspurt. Der Sommer neigt sich langsam aber sicher dem Ende zu. Die Tage werden kürzer, die Blätter werden bunter und das Wetter wird ein bisschen kälter. Damit wir das Gefühl des Sommers aber noch ein bisschen länger behalten, haben wir euch gefragt, was ihr diesen Sommer besonders genossen habt. Aber bevor wir dazu kommen, gibt es erstmal zum Start in den Max-Neo-Endspurt von Bitte Bitte den Song Flächenbrand. Viel Spaß!

0: Willkommen zum Max Neo Endspurt. Mit mir, Sida. Jeder Sommer liefert sie uns. Die kleinen Momente, die hängen bleiben. Bei mir waren es unzählige Eissorten, durch die ich mich durchprobiert habe und schöne Erlebnisse mit meinen Freunden. Was habt ihr Besonderes in diesem Sommer genossen?
1: Am meisten, ich glaube, ganz entspannten Urlaub, das schöne Wetter in Deutschland, das wir teilweise hatten, einfach und die Zeit mit Freunden.
2: Feiern gehen oder so, das ist natürlich immer schön im Sommer.
3: Stand-up-Paddling auf dem See.
4: Und natürlich das gute Eis.
5: Dass ich gesund bin, dass es mir gut geht.
4: Auch wenn die Sonne in Deutschland sehr stark am Schein war, haben wir die Sonne in Indonesien genossen.
6: Ja. Ich war jetzt in Irland, das war sehr schön.
7: Ja, einfach so ein bisschen eine lässigere Stimmung war.

0: Ihr hört den Max Neo Endspurt von 4 bis 5. Eine nachhaltige Friedhofanlage? Ja, das geht. Denn diese Woche wurde ein weiterer Friedhof für Baumbestattungen eröffnet. Dieses Mal auf dem Westfriedhof. Die Nachfrage ist über die letzten Jahre gestiegen. Immer mehr Menschen entscheiden sich für ein naturnahes Begräbnis. Was die neue Anlage so besonders macht, verrät Nürnbergers Referentin für Umwelt und Gesundheit Britta Waldhelm.
1: Wir haben eine große grüne Grabanlage. Die Urnen werden hier direkt in die Erde eingebracht, die Asche. Und die Urnen lösen sich mit der Zeit auf. Also es wird sozusagen wieder der Erde zurückgeführt direkt. Was wir an den Ecken der Fläche haben, sind Stelen, wo dann auch die Namen der Verstorbenen aufgebracht werden. Und das ist, glaube ich, so, ja, das Besondere, dass wir hier tatsächlich an Bäumen dann die Urnen tatsächlich in die Erde bringen.
0: Und nicht nur die zersetzbaren Urnen machen das Projekt nachhaltig. Bereits für den Bau der Grabanlagen wurden nachhaltige Materialien verwendet und teilweise wurden Bäume extra neu gepflanzt. Vergleichbar ist die Größe der neuen Anlagen mit Notre-Dame aus Paris und bietet 512 neue Baumgrabstellen. Die bereits bestehenden Anlagen kommen gut an. Herr Hoffmann, Leiter der Friedhofsverwaltung, ist optimistisch, dass das beim Westfriedhof auch so sein wird.
2: Das ist natürlich jetzt im Westen ein neues Angebot, aber wenn wir jetzt von unseren anderen Anlagen ausgehen, dann befürchte ich schon, dass wir in 2 bis 3 Jahren hier alle Gräber tatsächlich verkauft haben.
0: Ein weiterer Anbau ist nicht geplant, wäre aber auch von 2 Punkten abhängig. Zum einen von den Haushaltsmitteln der Stadt und zum anderen muss eine geeignete Fläche zur Verfügung stehen. Und bis dahin hört ihr jetzt Fränkische Legende von Nachtkinder. Viel Spaß!

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1: Jetzt heißt es Endspurt auf Max Neo. Gemeinsam mit mir, Sida. Ein echter Knaller und eine direkte Ansage. Leg dich bloß nicht mit mir an. Genau das strahlt die neue Single Don't Mess With Me von der französischen Band Harsh aus. Auf dem vor kurzem veröffentlichten Album Feels hat die Band den Song so geschrieben, dass er die Spannung zwischen Stärke und Verletzlichkeit in einer leidenschaftlichen Beziehung einfängt. Der Refrain dient sowohl als Warnung als auch als Flehen und drückt eine wilde Alles-oder-Nichts-Art von Liebe aus. Wichtig war ihnen, bei diesem Album ihre Gefühle auszudrücken und diese mit dem Publikum zu teilen. Genau deswegen haben sie sich für den Namen Feels entschieden. Und durch ihre von Geburt an enge Freundschaft ist es ihnen gelungen, die musikalische Power mit Emotionen zu verbinden. Am 30. Oktober im Hirsch könnt ihr Harsh auch hier in Nürnberg live hören.
2: Hi there, I'm Albert Arnold from the band Harsh. And our new single Don't Mess With Me is out. So go listen to it right here and right now.

0: Das ist euer Endspurt des Tages, hier bei Max Neo. Punk, Indie-Rock oder Pop. Jupiter Jones haben sich in viele Richtungen ausprobiert. Doch gerade durch ihre ehrlichen Texte sind sie heute nicht mehr wegzudenken. 2002 wurde die Band aus der Eifel mit ursprünglich 4 Leuten gegründet. Es folgten Touren als Vorband, Festivalauftritte und eigene Konzerte, bevor 2017 die Auflösung angekündigt wurde. Vor 5 Jahren haben sie sich wieder zusammengefunden, jetzt sind sie allerdings nur noch zu zweit unterwegs. Die Band, die bekannt für ihre deutschen Texte ist, ist ab nächstem Monat mit ihrem 12. Studioalbum »Ich trag den Sarg, du trägst was Buntes« zurück. Mit diesem Album sind sie auch auf Tour unterwegs und machen am 27.09. in Erlangen Halt. Der nächste Song bei uns hier ist die erste Single aus dem neuen Album.
1: Moini und Galigrü von Jupiter Jones. Wenn ihr jetzt dran bleibt, könnt ihr unsere neue Single »Älter als die Steine« hören. Deswegen bleibt mal dran, wird sich lohnen. Bis dahin.

Euer Max Neo Endspurt. Fast 40 Jahre Bandgeschichte und Ferry and the Slaughterhouse haben immer noch Bock auf Veränderungen. Jetzt gibt es von der Band aus Hannover neue Musik. Changes heißt das mittlerweile 15. Studioalbum und dementsprechend ist es auch hier bei uns beim Max Neo Album der Woche. Das neue Album hat 12 großartige Songs über Liebe, Jugend, Politik sowie Glauben und die Frage, was sich eigentlich noch verändern lässt. Und einer dieser Songs ist When We Were Young. Und mit diesem Song geht es in unserem Max Neo Album der Woche zurück in die Vergangenheit. Früher hatte man große Träume, wollte anders sein als alle anderen und glaubte vielleicht sogar, dass die große Liebe für immer hält. Irgendwann merkt man dann, das echte Leben läuft meistens nicht ganz so, wie man es sich vorgestellt hat. Und wie When We Were Young klingt, hört ihr gleich. Das war es erstmal von mir. Jetzt geht es weiter mit dem Max Neo Nachrichtenmagazin mit meinem Kollegen Yannick. Mit allem, was heute wichtig war. Ich sage Tschüss und wünsche euch noch einen schönen Tag. Eure Sita.

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1: Im Studio Yannick Tröbs, hallo. Am Mittwoch sind zwei Teenagerinnen vermisst gemeldet worden. Eine der beiden ist jetzt wieder aufgetaucht. Laut Angaben der Polizei ist die 14-Jährige wohlbehalten nach Hause zurückgekehrt. Die 17-Jährige Kimberly H. bleibt hingegen weiter vermisst. Die Polizei Nürnberg mit einer Vermisstenmeldung.
2: Die 17-jährige Kimberly aus Rödenbach an der Pegnitz wird seit Mittwochnachmittag vermisst. Sie verließ am 2. September ihr Wohnanwesen und ist seitdem unbekannten Aufenthalts. Nach unseren derzeitigen Erkenntnissen könnte sie sich möglicherweise im Stadtgebiet Nürnberg aufhalten.
1: Die Vermisste ist ca. 1,64 Meter groß, wiegt rund 54 Kilogramm und hat eine schlanke Statur. Sie hat blonde Haare mit rötlichen Haarspitzen und trägt ein Nasenpiercing. Bekleidet ist sie vermutlich mit einem schwarzen Pullover und einer hellen Jeans. Hinweise zum Aufenthaltsort von Kimberly nimmt der Polizeinotruf 110 sowie jede andere Polizeidienststelle entgegen. Im Thüringer Landtag wollen 9 weitere Abgeordnete das BSW verlassen. Damit verliert die Partei die Vizeministerpräsidentin und Finanzministerin Katja Wolf sowie die Minister Thilo Kummer und Steffen Schütz. Der Grund ist eine Auseinandersetzung zwischen dem Landesverband und dem Bundesverband des BSWs. Laut der Vorsitzenden der Landtagsfraktion soll diese aber in ihrer aktuellen Stärke von 12 Abgeordneten bestehen bleiben. Außerdem steht die Fraktion zur gemeinsamen Regierungskoalition mit CDU und SPD. Bereits vorgestern waren 3 Abgeordnete aus der Partei ausgetreten. Der zweifache Olympiasieger im Kanu, Ronald Raue, wird neuer Staatsminister für Ehrenamt und Sport. Das hat Friedrich Merz in einem Statement auf Instagram bekannt gegeben. Raue hatte bisher keine politische Karriere, Merz wollte jedoch jemanden mit Sporterfahrung in das Amt setzen. Der 44-Jährige hatte bei den Olympischen Spielen 2004 in Athen und 2021 in Tokio 2 Goldmedaillen geholt und war 16 Mal Weltmeister im Kanu geworden. Raue löst Christiane Schenderlein von der CDU ab, die Ende Juli als parlamentarische Staatssekretärin ins Gesundheitsministerium gewechselt war. Mit der Besetzung ist der Kabinettsumbau nach dem Rücktritt von Jens Spahn als CDU-Fraktionschef abgeschlossen. Die Spielvereinigung Greuther Fürth empfängt am Sonntag um 13.30 Uhr die Bundesliga-Absteiger aus Heidenheim. Der erste FC Nürnberg muss morgen um 13 Uhr in der zweiten Fußballliga nach Kiel. Der erste FCN hat bisher alle Spiele in der Saison gewonnen, während Holstein Kiel noch auf den ersten Erfolg wartet. Clubcoach Miroslav Klose warnt trotzdem vor dem Gegner.
3: Das ist eine ganz, ganz gefährliche Mannschaft. Das möchte ich da nochmal klarstellen. Ja, ganz viele Automatismen, auch eine recht junge Mannschaft, die schon einen richtig guten Ball spielen, dass wir da dagegen halten müssen. Ja. Wir wissen, dass wir da auch gewonnen haben letztes Jahr, aber dass das Spiel auch auf Messerschneide war. Ja. Und deswegen wird das kein einfaches Spiel.
1: Nach einem holprigen Saisonstart empfangen die Clubfrauen die noch ungeschlagenen Aufsteiger aus Stuttgart. Mit bisher 1 Punkt aus 2 Spielen muss der erste FC Nürnberg punkten, um nicht auf einen Abstiegsplatz zu rutschen. Anpfiff im Max-Morlock-Stadion ist am Sonntag um 18.30 Uhr. Das waren die Max-Neon-Nachrichten um 5. Die nächsten Nachrichten gibt es noch in dieser Stunde in unserem Nachrichtenmagazin.
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1: Im Thüringer Landtag wollen 9 weitere Abgeordnete das BSW verlassen. Damit verliert die Partei die Vizeministerpräsidentin und Finanzministerin Katja Wolf sowie die Minister Thilo Kummer und Steffen Schütz. Der Grund ist eine Auseinandersetzung zwischen dem Landesverband und dem Bundesverband des BSWs. Laut der Vorsitzenden der Landtagsfraktion soll diese aber in ihrer aktuellen Stärke von 12 Abgeordneten bestehen bleiben. Außerdem steht die Fraktion zur gemeinsamen Regierungskoalition mit CDU und SPD. Bereits vorgestern waren 3 Abgeordnete aus der Partei ausgetreten.

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1: Bei Volkswagen sollen weltweit rund 50.000 weitere Stellen abgebaut werden. Das hat der Aufsichtsrat des Konzerns gestern Abend entschieden. Zudem ist die Zukunft der VW-Werke in Hannover, Emden, Zwickau und des Audi-Werks Neckarsulm offen. Der Konzern will seine Kosten deutlich senken und die Produktion langfristig zurückfahren. Er stimme mit der Arbeitnehmerseite und dem Land Niedersachsen darin überein, dass er Überkapazitäten abbauen müsse. Die Gewerkschaft IG Metall und der VW-Betriebsrat erklären in einem gemeinsamen Statement, dass der Konfrontationskurs und die Kommunikation des Vorstands in den vergangenen Wochen nicht zielführend gewesen sei. Es sei außerdem keins der Werke aufgegeben. Man müsse für alle Standorte konkrete Lösungen erarbeiten, wobei man den Vorstand in der Pflicht sähe. Niedersachsens Ministerpräsident Olaf Lies erklärte, man werde für alle Standorte langfristige Perspektiven entwickeln. An einem Umspannwerk in Dormagen in Niedersachsen ist ein mutmaßlicher Sabotageversuch verhindert worden. In der Nähe des rheinländischen Werks wurden Abschussvorrichtungen entdeckt, mit denen möglicherweise das Stromnetz angegriffen werden sollte. Die Polizei fahndet nach einem Mann, der ein Bekennerschreiben verschickt haben soll. Der Vorfall folgt einer Reihe von Anschlägen auf kritische elektrische Infrastruktur in dieser Woche. Am Dienstagabend hatte es zwei Anschläge auf Umspannwerke in Jenschwalde in Südbrandenburg und Bergheim nahe Köln gegeben.

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1: In Teilen der Region warnt der Deutsche Wetterdienst heute vor starken Windböen. Für Stadt und Landkreis Fürth gilt die Warnung von 9 bis voraussichtlich 19 Uhr. Dort bestehe Gefahr durch einzelne herabstürzende Äste und umherfliegende Gegenstände. Für Nürnberg und Erlangen liegen aktuell keine Unwetterwarnungen vor. Am Mittwoch sind zwei Teenagerinnen vermisst gemeldet worden. Eine der beiden ist jetzt wieder aufgetaucht. Laut Angaben der Polizei ist die 14-Jährige wohlbehalten nach Hause zurückgekehrt. Die 17-Jährige Kimberly H. bleibt hingegen weiter vermisst. Die Polizei Nürnberg mit einer Vermisstenmeldung.
2: Die 17-jährige Kimberly aus Rödenbach an der Pegnitz wird seit Mittwochnachmittag vermisst. Sie verließ am 2. September ihr Wohnanwesen und ist seitdem unbekannten Aufenthalts. Nach unseren derzeitigen Erkenntnissen könnte sie sich möglicherweise im Stadtgebiet Nürnberg aufhalten.
1: Die Vermisste ist ca. 1,64 Meter groß, wiegt rund 54 Kilogramm und hat eine schlanke Statur. Sie hat blonde Haare mit rötlichen Haarspitzen und trägt ein Nasenpiercing. Bekleidet ist sie vermutlich mit einem schwarzen Pullover und einer hellen Jeans. Hinweise zum Aufenthaltsort von Kimberly nimmt der Polizeinotruf 110 sowie jede andere Polizeidienststelle entgegen.

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1: Mit Eva Lüss ist bei den US Open im Tennis die letzte deutsche Frau ausgeschieden. Nach zwei Runden war gegen die French Open-Siegerin Mira Andrajewa Schluss. Das Spiel hat sie mit 0:2 in Sätzen verloren. Damit ist Alexander Zverev in Runde 3 der letzte Verbliebene von 8 deutschen Profis im Turnier. Er hat in der zweiten Runde gegen den Franzosen Quentin Alice mit 3:2 in Sätzen gewonnen. Der zweifache Olympiasieger im Kanu, Ronald Raue, wird neuer Staatsminister für Ehrenamt und Sport. Das hat Friedrich Merz in einem Statement auf Instagram bekannt gegeben. Raue hatte bisher keine politische Karriere, Merz wollte jedoch jemanden mit Sporterfahrung in das Amt setzen. Der 44-Jährige hatte bei den Olympischen Spielen 2004 in Athen und 2021 in Tokio 2 Goldmedaillen geholt und war 16 Mal Weltmeister im Kanu geworden. Raue löst Christiane Schenderlein von der CDU ab, die Ende Juli als parlamentarische Staatssekretärin ins Gesundheitsministerium gewechselt war. Mit der Besetzung ist der Kabinettsumbau nach dem Rücktritt von Jens Spahn als CDU-Fraktionschef abgeschlossen. Die Spielvereinigung Greuther Fürth empfängt am Sonntag um 13:30 die Bundesliga-Absteiger aus Heidenheim. Der erste FC Nürnberg muss morgen um 13 Uhr in der zweiten Fußballliga nach Kiel. Der erste FCN hat bisher alle Spiele in der Saison gewonnen, während Holstein Kiel noch auf den ersten Erfolg wartet. Clubcoach Miroslav Klose warnt trotzdem vor dem Gegner.
2: Das ist eine ganz, ganz gefährliche Mannschaft. Das möchte ich da nochmal klarstellen. Ja, ganz viele Automatismen, auch eine recht junge Mannschaft, die schon einen richtig guten Ball spielen, dass wir da dagegen halten müssen. Ja. Wir wissen, dass wir da auch gewonnen haben letztes Jahr, aber dass das Spiel auch auf Messerschneide war. Ja. Und deswegen wird das kein einfaches Spiel.
1: Nach einem holprigen Saisonstart empfangen die Clubfrauen die noch ungeschlagenen Aufsteiger aus Stuttgart. Mit bisher einem Punkt aus 2 Spielen muss der erste FC Nürnberg punkten, um nicht auf einen Abstiegsplatz zu rutschen. Anpfiff im Max-Morlock-Stadion ist am Sonntag um 18.30 Uhr. Das war das Max Neo Nachrichtenmagazin. Viel Spaß mit dem weiteren Programm auf Max Neo.

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1: Servus und einen wunderschönen Freitagabend, sag ich. Draußen ist noch, naja, so hell ist es noch nicht mehr, es ist grau und trüb, aber wir erheben die Stimmung hier ein bisschen, hoffe ich, in den nächsten 4 Stunden hier im Rock'n Radio Weekend Crusher auf Max Neo. Wir sind, wie sage ich immer so schön, pickepacke, vollgepackt mit dem Besten vom Besten, dem Neuesten vom Neuesten. Da sind die Klassiker dabei, aber auch Songs, die wir nicht ganz so oft hören. Das sind B-Seiten oder einfach vergessene Perlen. Da freue ich mich richtig drauf. Wir haben aber leider auch 2 traurige Nachrichten, beziehungsweise ihr habt es bestimmt ja schon mitbekommen. 2 wundervolle Musikerinnen und Musiker sind vor kurzem verstorben. Zum einen haben wir da Dolly Parton, der wir uns in der Sendung noch widmen werden. Da hören wir nachher eine rockige Nummer von ihr. Sie hat ja auch ein Rockalbum rausgebracht vor 3 Jahren. Und zum anderen ist Frank Beard von ZZ Top auch von uns gegangen. Das war am 17. August. Natürlich hören wir nachher auch rein nochmal in ZZ Top.

Und trotz allem bin ich der Meinung, dass wir heute super gute Laune haben dürfen. Wir haben zwei Alben der Woche. Heute mal kein Klassiker mit dabei, aber dafür zwei schnieke neue Alben mit am Start. Eins davon kommt aus Nürnberg und ist ein Coveralbum.

D'Artagnan mit Helden und Hymnen. Das haben wir heute mit am Start. Da sind coole Nummern dabei, auch Crazy Train von Ozzy Osbourne haben wir mit am Start. Und das zweite Album der Woche, das kommt von keiner geringeren Bert als Electric Callboy. Ja, das darf auf jeden Fall nicht fehlen. So, was haben wir denn Schönes eingepackt ansonsten noch, wenn ich da so in die Playlist gucke? Ja, da haben wir eine wunderschöne Ballade gleich dann mit am Start. Ich bin mir sicher, die habt ihr auch schon länger nicht mehr gehört. Da könnte ich mir vorstellen, dass ihr da gleich richtig, ja, zerschmelzen werdet. Ich finde sie super geil. Und den Anfang, den machen Wir sind Helden, denn ein Song der Band ist durch TikTok, Insta und Co. wieder viral gegangen, nämlich Von hier an blind. Das war ein ganz besonderer Song von Judith Holofernes. Da war sie richtig gerührt, hat sie auf dem YouTube-Channel von Wir sind Helden ein super süßes Video gepostet, dass sie das einfach unfassbar freut, weil der Song ihr so viel bedeutet. Den hören wir jetzt zum Start in die Sendung. Hier sind Wir sind Helden von hier an blind, um da auch nochmal ein bisschen was in den Charts zu pushen. Ja, da ruhig weitergehen.

Aerosmith und Youngblood, My Only Angel. Mein Lieblingssong aus dem letzten Jahr, würde ich sagen. Nee, würde ich nicht nur sagen, ist so. Hier im Rock'n'Radio Weekend Crusher. Und ich hätte gerade fast einen Einsatz verpasst, weil ich ja meine Brille rumgespielt habe. Irgendwie sehe ich da nicht richtig durch. Ich dachte immer, die ist dreckig, schon seit irgendwie Wochen. Und jetzt habe ich gerade erstmal gemerkt, nee, die Brille ist nicht dreckig. Ich brauche einfach eine neue. Und hätte jetzt eben fast den Einsatz hier verpasst. Das wäre nicht so gut gewesen. Dann hättet ihr den nächsten Song von Betontod ohne meine Info vorher hier hören müssen. Hätte euch auch nicht gestört wahrscheinlich. Ja, Betontod hören wir als nächstes. Da gibt es einen neuen Song. Die dritte Single aus dem Album Wir fangen jetzt erst an, das am 25. September rauskommt. Und der Song, den wir jetzt hören, die Single, die klingt irgendwie gar nicht nach Wir fangen jetzt erst an, sondern er heißt Eine letzte Runde. Da könnte man meinen, Abschied. Nicht gut, ne? Die Punkrocker sind derzeit 36 Jahren unterwegs. Die Punkrocker aus dem Rhein, aus Rheinberg. Und nee, das ist kein Abschiedsalbum und es ist auch keine Abschiedssingle oder sonst irgendwas. Das geht einfach darum, dass wir oft einfach, ja, so Momente haben, in denen wir weiter feiern wollen beispielsweise oder auf einem Konzert sind und es geht dann gegen Ende und irgendwie, ja, scheiße. Jetzt ist es vorbei. Und jetzt lasst uns alle nochmal in die Arme nehmen und nochmal auf eine letzte Runde anstoßen. Das finde ich irgendwie ganz entspannt. Und ich dachte mir, komm, den Song, den hören wir heute aber nicht am Ende, sondern eigentlich schon relativ früh in der Sendung, dass ihr ja vielleicht da schon so ein bisschen in diese Stimmung kommt. Und dann geht's doch noch weiter hier im Rock'n'Radio Weekend Crusher. Ich freue mich jedenfalls, euch jetzt diese neue Single zu präsentieren. Ins Album hören wir dann Ende September rein, das dann rauskommt. Wir fangen jetzt erst an, heißt es. Und die Single, die jetzt kommt, Eine letzte Runde von Betontod und Let's Go.

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Zitronenköpfe. The Lemon Heads mit Mrs. Robinson. Ein Cover im Original natürlich von Simon & Garfunkel aus dem Jahr 68 und die Version von 1992. Und ich habe jetzt nicht nur Bock auf den Zitronenlimo, ich habe keine da, sondern ich habe auch Bock auf weitere Cover, die wir jetzt hier am Start haben. Da kommt jetzt gleich eins und zwar von, also das Original ist von Avicii, wie ihr jetzt hört, und das kommt dann von einer gewissen Band. So.

Ja, D'Artagnan, die haben auf ihrem neuen Album Helden und Hymnen ganz schön viel gecovert. Es ist ihr Jubiläumsalbum. Die Band ist jetzt 11 und das erste Album kam vor 10 Jahren raus. Und das ist jetzt Album Nummer 7, Helden und Hymnen. Da gewähren, ja, wie soll man sagen, sie wollen damit irgendwie so ein bisschen Tribut zollen. Also nach 10 Jahren Vollgas, sagt Frontmann Ben Metzner, wollen sie zum Jubiläum die Lieder feiern, die sie selbst geprägt haben. Und da sind beispielsweise dabei eben Fleetwood Mac oder Phil Collins oder eben auch, wie eben gehört, Avicii. Ja, also insgesamt sind es 12 Tracks, ohne jetzt die Unplugged-Version, 11 Cover. Ein Song ist da ein eigener, der heißt Helden und Hymnen. Und ja, wunderschönes, geiles Album. Muss ich mal echt sagen. Also ich finde da jedes einzelne Cover geil. Die Auswahl war gar nicht so einfach. Zum Glück können wir hier 4 Songs hören. Ich habe mir aber gedacht, hey, wir hören natürlich auch Helden und Hymnen. Also jetzt, wir hören insgesamt 3 Coverversionen. Wer ist noch mit dabei? Ja, beispielsweise die Toten Hosen, Green Day oder eben auch Ozzy Osbourne oder Celine Dion. Also die Auswahl ist wirklich sehr groß. Ich habe mich jetzt entschieden, zu Beginn, wir hören erst einmal Helden und Hymnen, den Song so als Einstieg, den Album-Track, den Titeltrack als allererstes und danach hören wir ein Kompliment. Ich finde wirklich, ja, die Herangehensweise zu sagen, hey, Lieder, die uns geprägt haben, die wollen wir jetzt covern und die hören sich richtig, richtig gut an. Rausgekommen ist das Album am 24. Juli, jetzt mit ein bisschen Verspätung. 1 von 2 Alben der Woche. Hier sind D'Artagnan, die Musketierband aus Nürnberg.

D'Artagnan aus unserem Album des Monats Nummer 1 hier im Rock'n'Radio Weekend Crusher. Und wir hören nachher noch zwei weitere Songs dann. Genau, und jetzt geht's weiter mit einem Klassiker. Hier sind Smokey mit Who the Fuck is Alice?

9 Minuten vor 7 an eurem Freitagabend. Ihr hört Rock'n Radio auf Max Neo, den Weekend Crusher, mit mir, dem Kebbo. Und ich hatte es ja eingangs schon mal erwähnt, also falls ihr schon zugehört habt, zu Beginn der Stunde, wir mussten aus der Musikwelt leider in der letzten Zeit zwei prägende Persönlichkeiten verabschieden. Zum einen Dolly Parton, Country-Legende, ist gestorben vor wenigen Tagen. Und ja, was ich da sehr cool finde, natürlich, wir hören jetzt gleich noch eine Hook-Collage von ihr, was ich aber vorher noch, also eine Hook-Collage, mehrere aneinandergereihte Songs von ihr, die bekannt sind, bevor wir da kurz reinhören, was ich richtig cool finde, 2046 wird nochmal ein Song von ihr veröffentlicht werden, My Place in History, ja, ein Song an ihrem 100. Geburtstag, der wird rauskommen, am 19. Januar 46. Der ist im Freizeitpark Dollywood in so einer Art Zeitkapsel drin und wird erst dann veröffentlicht. Also da dürfen wir uns auf jeden Fall nochmal drauf freuen. So blöd das jetzt klingt, aber das hat sie so gewollt. My Place in History, da wird man Dolly Parton nochmal hören. Vielleicht wird's auch, ja, nochmal ein Hit posthum sozusagen. Könnt sich dann anschließen an die Reihe von solchen Songs hier beispielsweise. Working.

0: nicht Rock und deswegen wollte sie erstmal noch ein Rock-Album aufnehmen. Wir hören gleich Dolly Parton featuring Joan Jett and the Blackhearts mit I Hate Myself for Loving You. Und dann ist auch noch am 17. August dann Frank Beard gestorben von ZZ Top, der Schlagzeuger, im Alter von 77, ja 50 Millionen Tonträger verkauft und ja auch Mitglied in der Rock'n'Roll Hall of Fame. Und ja, wir könnten da jetzt auch Songs wie Sharp Dressed Man oder Touch oder Give Me All Your Lovin' hören. Ich habe mir hier aber auch gedacht, vielleicht wäre es doch auch mal schön, auch da wieder einen Song zu hören, der nicht so oft im Radio gespielt wird oder nicht so oft gehört wird. Nämlich habe ich mir da rausgesucht, Beer Drinkers and Hellraisers. Alle Motorhead-Fans stutzen jetzt. Ja, ist mal gecovert worden von Lemmy und Co., aber im Original eben aus dem Album Tres Hombres von ZZ Top 1973. Genau, also einmal ein Cover von Dolly Parton featuring Joan Jett and the Blackhearts, I Hate Myself for Loving You und Beer Drinkers and Hellraisers von ZZ Top. In Gedenken jeweils an Dolly Parton und Frank Beard. Und jetzt starten wir mit dem Cover von Dolly Parton.
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1: Rein geht's, ab geht's in Stunde Nummer 2 hier am Rockin' Radio Weekend Crusher. Und ich sag's wie immer, ich hab's vorhin schon gesagt, wie immer, pickepacke vollgepackt. Ich hoffe, wir haben immer, oder ich bin mir sicher, wir haben immer für alle irgendwas dabei. Und in dieser Stunde starten wir mit einem, wie ich finde, ganz besonderen Song. Nämlich abermals mit einem Cover, aber natürlich hat's einen ganz besonderen Anlass. Wer sich erinnert, 2018 kam ein Song von Kafka raus. Alle hassen Nazis, knallert auf den Punkt. Und gegen Rassismus, Ausgrenzung und so weiter und so fort. Also alle hassen Nazis, sagt ja schon der Name. Und es ist aber momentan, China Wahlen in Sachsen-Anhalt an beispielsweise, es ist wieder Zeit, diesen Tonus rauszuholen. Und das hat sich die Band Let Me Drown gedacht, kannte ich vorher nicht, aber haben ein richtig geiles Projekt gestartet. Und zwar, sie haben den Song gecovert. Aber natürlich, oder was heißt natürlich, sie haben es nicht alleine gemacht, sie haben sich ein paar Gäste dazu eingeladen. Und auch hier gestehe ich, auch wenn ich ein bisschen kundig bin, was die Szene angeht, ich kenne keine der Bands, aber das macht überhaupt gar nichts. Also Let Me Drown hat sich eingeladen, 13 weitere Bands und jetzt erstmal räuspern. Captivated, Pentastone, Consumer, Leica, Devil May Care, Mavis, XO Armor, Defiance, Hexan 030, Drover, Minus Youth, Dead End und Love and Lose sind mit am Start bei dem knallharten Metal-Cover. Und zu dem Song selbst muss ich nicht viel sagen. Ihr kennt ihn vielleicht, wie gesagt, von Kafka. Und falls ihr ihn gerade nicht im Ohr habt, gleich werdet ihr euch dann wieder im Ohr sein. Das Tolle ist, sowohl die Gewinne aus dem Song als auch ein T-Shirt, das verkauft wird mit dem Schriftzug Nie wieder ist jetzt. Alle Gewinne daraus gehen an den Weißen Ring. Ja, und der Verein, der setzt sich ja schon seit knapp 50 Jahren für Opfer von Kriminalität, in welcher Form auch immer, ein. Und ich denke, das ist eine ziemlich coole Sache. Deswegen an der Stelle jetzt eine Metal-Version von Kafkas Alle hassen Nazis von Let Me Drown und 13 Bands. Ich lese gerne nochmal vor, weil ich das Projekt so cool finde. Captivated, Pentastone, Consumer, Leica, Devil May Care, Mavis, XO Armor, Defiance, Haxa 030, Drover, Minus Youth, Dead End und Love and Lose. Und an der Stelle würde ich sagen, die Botschaft darf jetzt kommen. Let's go!

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Tracy, DC mit Rock'n'Roll Train. Ihr hört den Rock'n'Radio Weekend Crusher um 16 Minuten nach 7 an eurem Freitagabend. Und jetzt ist wieder Zeit für einen Song, der wohl wahrscheinlich nicht so häufig im Radio zu hören ist. Oder ich behaupte mal, er ist oft gelaufen im Radio früher. Inzwischen kennt ihn wahrscheinlich keine Sau mehr. So übertrieben. Aber Pearl Jam Fans können sich bestimmt an Yellow Let Better erinnern, könnte ich mir vorstellen. 1992 ist der Song rausgekommen, als B-Seite von dem Album, von der Single Jeremy. Und eigentlich war es ein Outtake vom Debütalbum 10. Also eigentlich ist der Song schon ein Jahr früher rausgekommen, hat es dann aber nicht aufs Album geschafft. Ist so in einer Jam-Session entstanden im Studio und haben sich dann dazu entschieden, nö, wollen wir nicht. Der Song, der rausgekommen ist, ist der zweite Take. Also ich denke, man braucht schon ein paar mehr Takes als zwei normalerweise. Ja, wie gesagt, ist nicht auf dem Debütalbum gelandet und dann irgendwie auf der Single als B-Seite, also als nicht als die Single, die da promoted worden ist. Und trotzdem hat der Song dann tatsächlich geschafft, 1994 auf Platz 21 der Billboard Mainstream Rock Tracks. Also er ist auf keinem regulären Studioalbum hat's und auch keine richtige Single, hat es dann trotzdem in die Charts geschafft, zumindest in die Mainstream Rock Tracks. Und ich finde das ziemlich cool, wenn so eine B-Seite irgendwie dann doch ist ins Radio schafft. Also zu damaligen Zeiten kann man ja definitiv sagen, der ist im Radio gelaufen auf Platz 21 von solchen Charts. Spotify und Apple Music und wie sie alle heißen, gab's ja damals logischerweise noch nicht. Was auch cool ist an dem Song, man versteht ihn gar nicht so richtig. Also Eddie Vedder, der verändert, wenn sie den Song live performen, auch regelmäßig den Text. Es ist nicht so ganz klar, was er da eigentlich singt, aber eine häufige Interpretation ist eine Geschichte über einen Mann, dessen Bruder im Golfkrieg ums Leben gekommen ist. Und ja, das finde ich irgendwie cool, aber dass man nicht so genau weiß, wo dieser grungige Blues-Rock-Song denn eigentlich herkommt. Er war nicht fürs Rampenlicht vorgesehen, hat es dann doch geschafft und ist jetzt vermutlich aber inzwischen wieder vergessen. Wir schaffen da Abhilfe und spielen jetzt Yellow Let Better von Pearl Jam. Und los geht's.

Der Rock'n Radio Weekend Crusher mit Still Waiting von Sum 41. Und ich habe so das Gefühl, heute ist der Tag der Coverversion. Ich habe Still Waiting nicht umsonst an dieser Stelle eingebunden. Wir kommen zu unserem Album des Monats Nummer 2. Das kommt von Electric Callboy und natürlich haben sie Sum 41 gecovert. Den Song, den hat Ex-Sum41-Drummer Frank Zammo mitgebracht. Er ist seit letztem Jahr ja bei Electric Callboy an den Drums. Ziemlich coole Nummer, weil Sum41 hatten sich ja aufgelöst, das Bandleben beendet und jetzt eben gesagt, jo, oder er hat zumindest gesagt, ich habe da nochmal Bock drauf. Also Musikkarriere ist noch nicht vorbei. Das finde ich ziemlich geilen Scheiß. Also da hätte man damals nicht mit gerechnet. Und da hat er eben diesen Song mitgebracht. Tolles Cover. Und der ist ja auch schon ein kleines bisschen draußen. Da kommen wir jetzt auch zum Thema. Tanznight heißt das Studioalbum von Electric Callboy, das rausgekommen ist. 4 Jahre nach Techno. Techno hat es damals auf die 1 geschafft. Und auch Tanznight hat es auf die 1 geschafft. Ja, herzlichen Glückwunsch. Zu Recht. Es sind sehr, sehr viele coole Songs drauf. Ich habe jetzt ein kleines Problem. Ja. Fast alle Songs sind schon als Singles released worden, bis auf 2. Und das finde ich ein bisschen schade. Ich kann es verstehen, dass man da sagt, okay, wir hauen eine Single nach der anderen raus. Hey, da hat man sich auch immer gefreut. Aber irgendwie sind es jetzt halt doch nur 2 Songs neu auf dem Album. Das macht es ein bisschen, na, weiß ich nicht. Also kann das Album das dann trotzdem rausholen? Ist es das wert? Wie gesagt, ich kann es verstehen, das ist auch nicht die erste und wird auch nicht die letzte Band sein, die das so macht. Aber so 3-4 Songs hätten es schon sein dürfen für so ein komplettes Album. Nichtsdestotrotz ist Tanznight richtig cool. Wir werden später da noch ein paar, da werden wir die ganz neuen Songs hören. Wobei, ich will nicht so gemein sein. Den wir jetzt als erstes in der Playlist haben, The Way You Are, der ist erst vor ein paar Wochen rausgekommen als Single. Sagen wir also, es sind 3 neue Songs auf dem Album drauf. Und bei UA ist, ja, Electric Callboy extra klasse. Erstmal so ein bisschen Boyband-Gedöns. Ich kann es gar nicht nachmachen. Und danach geht's richtig ab. Und wir hören als 2. Song in dieser Stunde auch schon seit letztem Jahr als Single draußen Tanznight. Der, ja, Albumtrack, wie gesagt. Da würde ich sagen, fackeln wir nicht lange rum. Hier sind Electric Callboy mit Tanznight und Boyband-Nummer The Way You Are.

Kuckuck. Na, seid ihr alle wach geworden? Electric Callboy aus dem Album Tanznight. Und wir hören aus dem Album des Monats Nummer 2 nachher auch nochmal 2 Songs. Und jetzt würde ich sagen, ist ein bisschen Zeit für eine kleine Entschleunigung. Wir hören jetzt einen sanften Song, um wieder so ein bisschen runterzukommen. Patti Smith. Und ein Song, ich wusste nicht, dass sie Smells Like Teen Spirit gecovert hat von Nirvana. Auf ihrem Album 12 war das, 2007. Kurt Cobain, der hat Patti Smith, die Godmother of Punk, sehr verehrt. Und dann hatte sich 2007 etwas revanchiert mit dem Song. Ich finde, ist ein wundervolles Cover, eine ganz andere Version. Also, da könnt ihr jetzt mal schön entschleunigen und so diese sanfte Energie des Songs mitnehmen. Ja, ganz entspannt, geh mal rein. Patti Smith mit Smells Like Teen Spirit.

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Mono Inc. After the War, Gary Moore Cover. Wir haben es heute mit Cover irgendwie. Und ich denke immer, dass Mono Inc. aus Nürnberg kommt. Das stimmt nicht, sie kommen aus Hamburg. Wir haben jetzt aber eine Nürnberger Band gleich am Start, nämlich Killer Chinchilla. Die habe ich bei meiner Recherche für diese Sendung entdeckt. Und die machen Alternative Rock. Wie gesagt, kommen aus Nürnberg und Röthenbach an der Pegnitz. Seit 2023 machen sie eben diesen Alternative Rock. Da hören wir gleich rein. Ein Quintett bestehend aus Sängerin Lisa, Geiger und Gitarrist Julian, Gitarrist Fritz an den Drums, Moritz und Bassist Till. Und ich würde sagen, da fackeln wir gar nicht lange rum. Hören wir rein. Das sind Killer Chinchilla aus Nürnberg mit ihrem Song Over hier bei Rock'n'Roll.

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2: Freitagabend, 20 Uhr, da sind wir wieder mit 2 Stunden gepflegter Rockmusik zum Feierabend bei Rockin' Radio. Und den Anfang macht heute Cream.

Die Band Cream waren das 1966 auf ihrem Debütalbum Fresh Cream. I'm so glad, da scheint sich jemand so richtig zu freuen. Eigentlich ein alter Blues-Song, geschrieben von einem gewissen Skip James. Gelesen habe ich, dass Cream dafür sorgten, dass Skip die ihm zustehenden Tantiemen tatsächlich erhielt. Etwas, was damals nicht so oft geschah. Er starb 69 an Krebs und Jack Bruce erhielt einen Dankesbrief von seiner Witwe. Herzlich willkommen, liebe Hörerinnen und Hörer, zu Feelin' Groovy, wobei heute die Betonung auf Gefühl liegt, mit Songs wie Feelin' All Right von Grand Funk Railroad, Glad von Traffic oder I've Got a Feeling von den Beatles sowie brandneues von Deep Purple, den Hollywood Vampires, den Toten Hosen, Snowy White und den Stones. Als mir der Titel I'm So Glad jetzt wieder begegnete, dachte ich zunächst, naja, da ist jemand so richtig, richtig, richtig glücklich. Zum Beispiel, weil etwas Riskantes gut ausgegangen ist. Ich bin so froh. Allerdings, wenn man dem Text genauer zuhört, dann singt Jack Bruce mehr als dreimal hintereinander Ich bin so froh. Und spätestens dann wird jeder Franke die Ohren spitzen und sich denken, was hat der denn? Was haben sie dem denn gegeben? Da stimmt doch irgendwie was nicht. Und der Text von Cream offenbart dann ja auch später, ich weiß nicht, was ich tun soll. Ich habe es satt zu weinen. 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Also der erste Schein des Titels oder das eigene Gefühl der Melodie, das kann trügen. Wie zum Beispiel auch bei dem Song von Emerson, Lake & Palmer, Lucky Man.

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Reichtum, Schönheit, Erfolg, gesellschaftliches Ansehen, ein sorgloses Leben, alles nur Äußerlichkeiten. Nur der schöne Schein, wie bei Lucky Man oder dem zuletzt von den Beatles beschriebenen Gefühl I've Got a Feeling 1970 von dem Album Let It Be der Beatles vom Rooftop Concert, ihrem letzten großen gemeinsamen, als man Songmaterial dringend suchte und die Trennung dann ja auch da war. Ja, was für ein Gefühl steckt hinter dem Song? Dazu muss man wissen, dass der Track aus zwei ursprünglich getrennten Songfragmenten besteht. McCartneys I've Got a Feeling und Lennons Everybody Had a Hard Time, erst später zu einem Stück verschmolzen. McCartneys Part, ein optimistisches Liebeslied, inspiriert von seiner Beziehung zu Linda McCartney, und Lennons Part, ein deutlich düstererer Text, geprägt von persönlichen Krisenende 1968, Trennung, familiäre Probleme und Heroinabhängigkeit. Also ambivalent das Ganze, so richtig gut und unbeschwert ist auch in dem folgenden Song Feeling Alright von Traffic Nix, geschrieben von Dave Mason mit einem Fragezeichen hinter den beiden Worten, sagt der Titel eben nicht aus, ich fühle mich gut. Da fragt sich vielmehr jemand selbst, wie geht es mir eigentlich? Und die Antwort ist, not feeling too good myself. Ich fühle mich nicht wirklich gut. Und wie so oft kam das nach einer gescheiterten Beziehung. 1968 war das in der Traffic-Version. Richtig populär gemacht hat den Song später, auch schon in Woodstock 69, Joe Cocker mit einer kraftvollen Variante. Ich spiele jetzt aber die rockigste Variante von Grand Funk Railroad. 1971 kam die raus, auf dem Album Survival. Auch deshalb, weil dann mein Lieblingssong von Joe Cocker, With a Little Help from My Friends, vom Woodstock Festival folgen kann.

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0: The Ace of Spades, weiß jetzt auch nicht jeder, wenn er es zum ersten Mal hört, was das eigentlich sein soll. Es ist der letzte Trumpf im Ärmel beim Kartenspiel, der gemeint ist. Das spielentscheidende Pik Ass, zum Beispiel beim Bridge, die höchste Farbe, Pik Spades, die Todeskarte. Risiko als Lebensstil. Lemmy von Motorhead präsentiert sich auf dem Original als jemand, der lieber alles riskiert, als langweilig zu sein. Nun, was wir hörten, war eine Version der Hollywood Vampires. Das ist eine Band mit Alice Cooper, Johnny Depp, Joe Perry und Tommy Hendrickson, also so eine Art Supergroup, die den Song nicht einfach nachspielten auf dem Montreux Jazz Festival 2018 schon, sondern ihn noch theatralischer und druckvoller als eine Hommage an Lemmy spielen wollten. Zu finden auf Hollywood Vampires at Montreux Jazz Festival. Zwei CDs, lauter Coversongs, wie schon bei Live in Rio 2023. Als eine Hommage gedacht an Rocklegenden und Kollegen, jetzt erschienen am 14. August und vielleicht war der sogar bei dem Gastspiel der Hollywood Vampires in der Nürnberger Arena dabei. Coversongs und Coverbands werden ja in wenigen Jahren die einzige Möglichkeit sein, live das Gefühl jener Zeit der 60er und 70er Jahre zu erleben. Wenn's gut gemacht ist, okay, spricht ja auch nichts dagegen, wenn die einstigen Helden nicht mehr da sind oder nicht mehr können. Churn Eye konnte man zum Beispiel vor kurzem als Coverband im Hirsch an einem Freitagabend erleben. Und was soll ich sagen? Der Hirsch war ausverkauft und die Besucher hatten sichtlich ihren Spaß. 33 Euro für einen Abend voll guter Musik live, das kann man sich gönnen. Das Konzept scheint aufzugehen. Von Churn Eye habe ich jetzt nix. Aber wie wär's mit folgender Version von Don't Stop Believin' von Jorn, einem geborenen Norweger, bekannt dafür, Rockklassiker in epische Metal-Hymnen zu verwandeln.
1: Hallo, hier ist die Alex. Meine Medizin, um positiv zu bleiben, ist von Journey, Don't Stop Believin'.

Das hat natürlich wirklich noch extra Klasse. Ganz besonders, wenn legendäre Bands wie Deep Purple, Jethro Tull oder die Stones, auch wenn sie nicht mehr vollzählig sind, neues Material im hohen Alter veröffentlichen können. Und wie Jagger schon über 80 ein Album wie Foreign Tongues raushaut. Chapeau. Hit Me in the Head. Könnte man jetzt übersetzen mit Hol mich raus aus meinem Gedankenkarussell. Ich steck fest. Aber weiter heißt es im Text, eines Tages könnte ich tot umfallen und es geht ein wenig schneller. When you hit me in the head. Was meint er jetzt eigentlich? Ziemlich strange irgendwie. Aber es ist der einzige Song mit Charlie Watts an den Drums. Älteres Material hat man da wohl aufgearbeitet. Nehmen wir einen zweiten Song der Stones aus vermutlich glücklichen Zeiten. Happy vom Album Exile on Main Street. Ein heller Moment echter Freude im Chaos. Fast im Alleingang aufgenommen. Gitarre, Bass und Gesang von Keith Richards. Eine Hymne auf das Überleben. Von Keith Richards hörte man zuletzt, dass er mit Arthritis in den Händen spielt, deutlich vergrößerte Knöchel hat, es nicht schmerze, aber er könne sich nicht mehr auf eine längere Tour verpflichten. Er brachte Konzerte an einem festen Standort ins Gespräch, London, New York oder Paris. Ich sehe nicht, warum wir nicht Shows in einem neuen Format machen sollten. Und zur Not mache ich das mit vorgehaltener Waffe. Ha, ein echter Keith Richards. Hören wir Happy und danach die kleine Schwester der Stones, Sheryl Crow.

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Tribute to Led Zeppelin. So auch der Albumtitel und zu unserem Thema heute das passende Stück vom Himmel, gesungen von der fantastischen Beth Hart. Vor dem Einspieler Jazz Rock von Traffic, Glad, ein Instrumental als Opener, gibt's nicht so oft von dem Album John Barleycorn Must Die. Unbeschwert, glücklich und lebensfroh. Ja, höchstes Glück und allertiefste Traurigkeit liegen manchmal so nah beieinander. Auf dem Albumcover seiner Doppel-LP Nothing Like the Sun schrieb der großartige Sting als Kommentar zu dem folgenden Song. Ich las über einen jungen Amerikaner im Friedenskorps in Nicaragua, der von den Contras erschossen wurde. Ich war sehr traurig. Dieser Mann war nach Nicaragua gegangen, um zu helfen und wurde absichtlich oder aus Versehen für einen marxistischen Guerilla gehalten. Ich glaube, solche Fehler wurden damals oft gemacht. Die Idee der Fragilität war für mich sehr wichtig. Es ist sehr leicht, Menschen zu töten. Es ist fast etwas Alltägliches.

Flat, ein harter Aufprall, in diesem Fall im Sacred Land, dem heiligen Land, so der Titel von Deep Purples aktuellem Studioalbum Splat, geschrieben mit einem Ausrufezeichen. Deep Purples Blick auf das Heilige im Inneren, ein Song über die Suche nach Bedeutung, Identität und spiritueller Verwandlung in einer Welt, die auseinanderfällt. Für mich auch mit den irischen Klängen am Anfang einer der stärksten neuen Songs. Und weiter im Programm mit neuer, sehr relaxter Musik, Lost in the Blues von Snowy White. Wird jetzt nicht unbedingt jeder kennen, obwohl er zu den unterschätzten Meistern des Classic Rock gehört. Er ist ein leiser Virtuose, der unter anderem als zweiter Gitarrist neben einem David Gilmour von Pink Floyd die komplexen Arrangements perfekt und unauffällig zusammenhielt. Er war 1977 mit auf der Animals Tour und 80/81 auf der Tour von The Wall dabei. 1980/82 war er festes Mitglied von Thin Lizzy und Phil Lynott liebte seine bluesige Eleganz. Sein aktuelles Album heißt The Finishing Touch und wir hören Lost in the Blues.

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Ein Mann begegnet vielleicht seinem größten Glück. Er versucht, die Frau anzusprechen, macht es aber ziemlich plump. Sie reagiert eher kühl. Er merkt, dass er sich gerade lächerlich macht. Und jetzt kommt die Pointe. Er beruhigt sich mit "All right now, alles gut, kein Drama." Vermutlich der größte Hit von Free mit der wunderbaren Bluesstimme von Paul Rodgers. Das Glück kann man eben nicht zwingen und es besteht gegebenenfalls darin, dass man einfach mal loslässt. "I'm so glad" ist das Thema unserer heutigen Sendung. Und einen Blues dazu gibt's jetzt vom Vater des weißen Blues, John Mayle. "So glad", zu finden auf seinem Album Road Dogs, einem Spätwerk mit den Bluesbreakers aus dem Jahr 2005.

0: Trink aus, wir müssen gehen. Der letzte Ruf einer Generation, die ihre Verletzlichkeit stets hinter Selbstironie versteckt hat. So der Kommentar des NDR zum Titel des letzten Albums der Toten Hosen. Brandneu. Vom Glück handelt darauf der 12. Titel mit hoher Wahrscheinlichkeit autobiografisch. Campino hat mehrfach betont, dass viele Songs des Albums stark von seinem eigenen Leben, seinen Krisen und seiner Neuorientierung geprägt sind. Glück gehört zu den persönlichsten davon. Die neuen Lieder werden ja ergänzt durch ein Bonusalbum, Alles muss raus, Ausrufezeichen, ein Geschenk an die Fans, 25 Coversongs mit Kolleginnen und Kollegen, die der Band wichtig waren oder ans Herz gewachsen sind. Einer davon ist Kinder, von und mit Bettina Wegner. Ein Song, der mich schon in der Schule tief berührt hat und gerade in oder an Tagen wie diesen finde ich bestimmt mit Robbie, aber auch mit all den anderen Omas und Opas da draußen und den lieben Eltern, dass Kinder doch eigentlich unser größtes Glück sind.
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John Lennon allein am Klavier. Real Love aus der Collection Once Upon a Time. Selections from Lennon Anthology, 21 Titel. Real Love ist eine Komposition, die Lennon bis zu seinem Tod 1980 nicht mehr fertigstellen konnte. Aber er hat noch eine Reihe von Demos in seiner Wohnung daheim im Dakota Building in New York aufgenommen, die Yoko Ono 1994 den Beatles in Form von 2 Musikkassetten übergab. Und was wir hörten, war eine kaum nachbearbeitete Version. Für heute sage ich dem Robbie wieder herzlichen Dank fürs Graben im Fundus. Wenn ihr wollt, sind wir wieder in 2 Wochen zu hören am 18. September. Herzlichen Dank fürs Graben im Fundus. Wenn ihr wollt, sind wir wieder in 2 Wochen zu hören am 18. September. Jetzt

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Herzlich willkommen zu einer neuen Folge Rockhard mit mir, eurem König Michel. Und ich freue mich dermaßen, an diesem Freitagabend bei euch zu sein und kann euch sagen, ich habe so viel gute Laune, schöne Lieder dabei. Ja, und ich habe richtig Bock auf eine anständige Halbe mit euch. Ja, dass ihr das auch wisst. Ja, ich liebe es. Nein, auf jeden Fall Freitagabend. Jetzt kommen wir zu Rockhard und wie ihr habe ich für euch die beste Musik dabei. Ja, ist wahrscheinlich auch ein bisschen Ansichtssache, aber mir gefällt's. Also zumindest einem gefällt es schon mal. Nein, kann es nur besser werden. Nein, aber schön, dass ihr dabei seid und wir starten natürlich jetzt hier in diese 2 Stunden. Nachher gibt es dann noch einen kleinen Gastbeitrag, nämlich zu den Kissing Dynamites Gitarrist Jim. Der hat seine 5 Top-Songs dabei. Cabrio-Musik, ne? Passt ja super zum Wetter draußen, würde ich sagen. Genau, nein, auf jeden Fall, was wir gestartet sind, war jetzt hier Santiano, die Sehnsucht ist mein Steuermann, ja, genau, und die Band gibt es in der Formation eigentlich erst so seit 2011, Santiano, hätten wir auch nie gedacht, eine tolle Mischung, was die hier verbreiten, eine Mischung aus Musikgenres wie Folk, Pop, Rock, Schlager und interpretieren das mit Volksliedern, Seemannsliedern. Richtig geil, maritime Lieder, ne? Wie es so schön heißt. Genau, das ist einfach toll. Und da habe ich jetzt für euch dann auch eben die Sehnsucht ist mein Steuermann dabei gehabt. Und jetzt kommen dann gleich noch 2 weitere Lieder von Santiano. Aber was haben wir denn heute noch so im Programm? Es kommen dann noch die Zwangis, dann haben wir noch ein bisschen Dolly Pasta, meine Kumpels dabei, die spielen nämlich wieder beim Drunk in Public. AC/DC, ja, habe ich wieder Bock drauf, auf jeden Fall. Und Wallbeat, mal so für die erste Zeit. Genau, und weil jetzt leider mein Onkel gestorben ist, habe ich mir jetzt von Santiano, ihr sollt nicht trauern, ausgesucht. Genau, und später dann noch bis in alle Ewigkeit. Aber jetzt fangen wir erstmal an, ihr sollt nicht trauern. Und da würde ich sagen, hoch die Krüge und ja, viel Spaß jetzt mit Santiano. Applaus

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Ja, willkommen zurück, Freunde. Und das waren jetzt Santiano bis in alle Ewigkeit. Ja, das ist so eine tolle Kombo, die Santiano-Leute-Band. Nein, das ist wirklich toll. Und ihr Unplugged-Album von MTV ist auch hörenswert. Also sehr gut. Alles von denen ist sehr hörenswert. Kann ich nur empfehlen. Und dieses MTV Unplugged-Album ist natürlich auch super. Ja, aber jetzt habe ich natürlich, kommen wir zu etwas völlig anderem. Ja, Monty Python-mäßig. Mein lieber Freund, der Diddy, hat mich ja das letzte Mal beim Live-Radio gegrüßt, wie wir da das Samstagabendspiel hatten. Und natürlich geht auch heute ein Gruß von mir an meinen lieben Diddy raus, aber natürlich auch an euch alle da draußen, an den Empfängern. Und ich hoffe, ihr habt alle schon eine anständige Halbe offen. Und da ja der Diddy ein so großer Club-Fan ist und gerne das Live-Radio macht, habe ich jetzt für seine Lieblingsband, sage ich jetzt mal, nein, ob seine Lieblingsband ist, weiß ich nicht, aber ich habe die zwangsversteigerten Doppelhaushälften dabei. Und da hören wir jetzt erstmal zwei Lieder und das ist dann Wer ich bloß ham. Und jetzt du noch ein wenig gescheit, ne? Also hört mit rein, habt viel Spaß, die zwangsversteigerten Doppelhaushälften.

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0: Herzsatz passt.
1: Ja, willkommen zurück. Und das war jetzt der erste Teil von unserer Zwangi-Geschichte. Das war jetzt, wer ich bloß haben. Das kommt beides von der CD Der Irrweg des Dr. Greidel von 2002. Also nächstes Jahr, Peer, wir haben schon wieder einen Interviewtermin, würde ich sagen, mit den zwangsversteigerten Doppelhaushälften. Ich hoffe, der Manni ist wieder dabei. Ja, dann geht's wieder nach Ammerndorf in den schönen Laden. Ich will jetzt da keine Schleichwerbung machen, aber zu dem guten Griechen. Und das war auf jeden Fall saugut. Also letztes Jahr hatten wir schon ein Interview zum 25-Jährigen für die Abartig, für das Album. Das war 2025, ja. Und jetzt will ich da euch nochmal schnell was vorspielen. Da kommt nämlich jetzt dann auch die Entstehungsgeschichte vom Lied Wattenscheid 09. Und ja, hört mal gern mit rein. Aus dem Interview der Ausschnitt und dann kommt gleich das Lied SG Wattenscheid 09. Viel Spaß dabei.
2: Ich bin Fan vom FC Nürnberg und ich war einmal mit dem Zug zum Auswärtsspiel beim VfL Bochum vom 1. FC Nürnberg. Und nach dem Spiel weil ich mit dem Zug wieder heimgefahren. Und der Zug, das war irgendwie schlecht ausgeschildert, auf jeden Fall war ich im falschen Zug. Und dann fuhr er nach Wattenscheid. Ich wollte eigentlich nach Düsseldorf. Und dann sagte er, mein Junge, das ist nicht so schlimm, hier ist Kirmes. Ja, das klingt schon mal gar nicht schlecht. Ne? Und dann bin ich also irgendwie rumgeschlappt. Und dann haben sie gesagt, ja, jetzt musst du mitkommen, wir haben da noch eine Kneipe hier. Die hieß Freiheitsschenke. Und da sind wir dann reingegangen. Und für mich als 18-jähriger Ammerndorfer, wo die Wirtshäuser um 1 Uhr spätestens zumachen, falls sie überhaupt welche aufmachen, war das für mich ein El Dorado. Und dann gehst du rein und dann waren wir die ganze Nacht in der Kneipe da rumkugeln. Und dann gesagt, wir wollen dich gar nicht mehr heimlassen. Morgen ist das Entscheidungsspiel bei Fortuna Köln, du kommst mit. Na gut, dann haben wir noch bei irgendeinem Typen gepennt. Und dann sind wir noch Fortuna Köln gefahren. Und dann ist Wattenscheid jetzt erstmal in die erste Bundesliga aufgestiegen. Und das war eine Sensation damals. Ja, und daher kenne ich die. Also ich bin durch Zufall reingestolpert. Und nachdem die erste Liga war, war ich nächstes Jahr wieder dort. Und dann hatten die Kassette fertig, wo diese Lieder drauf waren. Diese, das muss 1990 oder 91 gewesen sein. Unter einem Supertruppe und natürlich das ikonische SG Wattenscheid. Und dann kennt ja jeder. Und dann komme ich in die Kneipe wieder rum rein. Freiheit Schenke, immer noch legendär. Und dann gesagt, sag mal, das Lied, das brauche ich unbedingt. Ja, das ist die neue Vereinshymne. Das ist vom Lenny. Das ist so ein Hochzeitsorgler. Dann habe ich gesagt, ja. Ich sage mir, was schon mal das ist. Das Lied will ich haben. Ja, warte mal kurz. Dann ist er schnell heimgegangen. Viertelstunde später war er wieder da. Gibt mir so eine kleine gelbe Musikkassette. Selber beklebt, wo drauf stand Lenny und SG Wattenscheid. Ja, danke dir. Mit gelbem Aufkleber, ich hab sie wieder daheim. Und da waren dann die Songs drauf. Und die lagen da erstmal. Wie gesagt, es war 91. Und ich hatte die halt immer noch, wie es mit der Band losging. Ich habe dir das einmal angebracht. Das wäre vielleicht gar nicht verkehrt, wenn wir das einmal versuchen, hier so eine Wattenscheid-Nummer drauf zu machen. Natürlich hat es hier zu den Zeitpunkt gar keiner mehr erkannt. Die sind natürlich dann abgestiegen und 10-mal abgestiegen. Aber die Lieder waren immer noch da. Und dann war ich der Meinung, das nehmen wir jetzt auf. Und dann haben wir es gemacht. Und das war dann einmal ein Ding. Und auf einmal war Wattenscheid wieder im Gedächtnis von Menschen. Und irgendwann haben die dann einmal gefragt, sag mal, was ist denn hier los? Die Lieder haben wir ja selber schon 10 Jahre nicht mehr gehört. So. Und irgendwann hat sich der Lenny, der das Lied eigentlich eingesungen hat, ne, der hat sich dann beschwert, ja, das Lied ist so von mir und so. Ne. Und er ist dann aus dem Verein ausgetreten, weil er beleidigt war. Weil die haben dann nur noch unsere Version gespielt. Ne. Die haben es aber wieder vertragen. Und mittlerweile spielen sie das wieder vom Lenny. Und wir waren oben, haben sie unsere Version gespielt. Unsere Version, wir haben zwei aufgenommen. Und die Geschichte ist, stimmt von bis hin. Es war natürlich völlig kurios. Aber auch das kann man nur machen, wenn man vorher eigentlich keinen Plan hat. Und sich einfach mal so ins Chaos treiben lässt. Ne? Und abwartet, was passiert. Und in der Regel ist immer was passiert. Zum Glück.

Ja, liebe Freunde, das waren jetzt Dolly Paster von ihrem Album Batzenpunk mit Turn Off The Lights. Das ist so eins meiner Lieblingslieder, wenn nicht sogar das Lieblingslied. Sorry, Josh, ich weiß, dass du das nicht immer singst oder die Kollegen das dann eher singen, der Simon. Aber ich mag das einfach so vom Sound, vom Riff. Das ist auch gut. Und vorhin hat man ja noch die Geschichte vom Hü gehört, ne? Vom Gerdi, von den Zwangis, von SG Wattenscheid nur neu. Das ist auch immer top, perfekt. Ja, aber jetzt hier sind wir bei Dolly Pasta. Und ich habe jetzt dann noch vom neuen Album noch zwei Nummern mitgebracht, ne? Take My, also Lost in the Night, und dann kommt, starten wir jetzt gleich mal mit Take My Hand. Aber vorher hoffe ich, dass ihr euch noch eine anständige Halbe geholt habt und dass wir da dann schön einen reinlöten können, und dann werden wir uns Dolly Pasta weiter anhören. Die sind, wie gesagt, wieder bei uns auf dem Festival. Und ja, das ist in Mühlhausen bei Werneck. Ich weiß nicht, ob es dem einen oder anderen sagt, aber da haben wir dann jetzt in 2 Wochen unser Festival wieder draußen. Genau, kann man ja mal googeln, Drunk in Public, aber genau, da kommen dann auch Dolly Pasta Freitagabend, und hört halt mal mit rein und hört euch jetzt mal hier die neuen Songs an mit Lost in the Night, und jetzt starten wir erst nochmal rein mit Take My Hand.

Ja, willkommen zurück. Und das waren Dolly Pasta mit Lost in the Night von ihrem neuen Album. Naja, das ist eigentlich auch schon wieder vom letzten Jahr, von 25. Aber man, die Songs sind noch so neu, die sind noch jung, die sind noch top. Top sind die alle von denen, aber die sind jung, dynamisch gut. Ja, und jetzt kommen wir zu einer Band. Ich weiß nicht, ob ich die noch vorstellen brauche. Ja, wenn ich Bon Scott sage, Angus Young, dann wissen wir normalerweise, zumindest im Kenner, was jetzt kommt, nämlich AC/DC. Von mir für euch, ja, vom Album If You Want Blood, You've Got It. Ja, da war noch Bon Scott am Rohr. Ich finde das so eindringlich. Also für mich sind das, ja, viele Lieder sind von denen Ikonen, aber für mich sind das so zwei Ikonen. Ich wusste auch gar nicht, warum ich das Lied, dann das erste Hell Ain't Bad Place to Be, noch nie so wirklich auf dem Schirm hatte. Ich weiß nicht warum, aber jetzt verstehe ich das erst. Ja, und dann kommt noch Whole Lotta Rosie. Oh, das ist auch so gut. Ja. Und ich glaube und ich hoffe und ich weiß, es wird euch genauso viel Spaß machen wie mir. Und ja, es ist auf jeden Fall ein toller Abend. Das Album, ja, ist dann jetzt von, oh Gott, jetzt habe ich da gar nicht mehr drauf geschaut. Ich glaube 78, 79. Müssten 78er sein. Ja. Und das ist einfach ein tolles Album. Und da hören wir jetzt mal rein. Also gleich kommt Whole Lotta Rosie und jetzt kommt erstmal wieder eins meiner Lieblingslieder jetzt, Hell Ain't a Bad Place to Be. Okay, also die Tassen hoch und dann kommen wir zu AC/DC. Viel Spaß.

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0: Ja, liebe Freunde, das war jetzt schön Live Power mit AC/DC und Whole Lotta Rosie. Ja, kommen wir aber auch zu einer anderen Band, die jetzt eine Zeit lang im, in der Versenkung verschwunden ist. Ja, und die ich eigentlich sehr gerne höre. Also ich spreche jetzt von Wallbeat, ja, und Michael Paulson. Das ist so die Band, die hat auch so einen melodischen Klang. Das ist einfach cool, rhythmisch, gesanglich, alles top. Ja. Und von daher habe ich mir jetzt mal das 2010er Album Heaven Nor Hell ausgesucht. Und das ist auch so richtig stark. Das ist mega, sag ich euch. Und das habe ich damals schon bei Rock im Park. Also da waren wir auch schon dort und da haben die live gespielt als Hauptact. Und da war das schon geil. Also da hat die ganze Bühne, alle haben getobt am Platz etc. Und da kamen eben auch jetzt diese zwei, wie ich finde, auch ikonische Lieder. Also ich habe heute irgendwie meinen ikonischen Tag, ne? Nein, Blödsinn. wir sollten vielleicht mal eins von diesen 12 Bieren weglassen. Nein, auf jeden Fall, nee. Ich habe euch jetzt eben vom Album Heaven or Hell von 2010 eben jetzt das gleichnamige Lied mitgebracht, das kommt gleich, und wir fangen aber jetzt an mit Fallen. Also holt euch noch eine anständige halbe und beginnen wir mit dem Intro von Fallen. Also viel Spaß mit Wallbeat. Mit Wallbeat.
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0: Ja, willkommen zurück. Und das waren jetzt Wallbeat mit ihrem Heaven? Oh no, hell, oh Gott. Ja, also ich muss jetzt mal das Trinken einstellen, wenn ich moderiere. Nein, Spaß. Also ich bin nüchtern. Also ich hoffe, ihr könnt euch noch eine anständige halbe genießen. Nein, kommen wir jetzt eben zu unserem Einspieler des Tages, nenne ich es jetzt mal. Na, außer nach den Zwangis. Nein, wir kommen jetzt zu Kissing Dynamite. Gleich kommen die Top 5 von Kissing Dynamite Gitarrist Jim. Zum Sommerausklang hat er für euch noch seinen ganz persönlichen 5 Lieblings-Cabrio-Songs rausgesucht. Bevor wir aber das Cabrio starten und das Mixtape von Jim einlegen, gibt es noch die brandneue Single von Kissing Dynamite, Glory Days. Also, ich wünsche euch jetzt mit dem Beitrag viel Spaß.
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1: Hey, hier ist Jim von Kiss in Dynamite und willkommen zu meinen Top 5. Ich habe mir die Kategorie überlegt, Cabrio, Sonntag, California Sunshine Ausflug. Ob ihr dann tatsächlich unterwegs seid oder euch einfach nur den Blues entgehen wollt, hier die Top 5. Der erste Song, Working for the Weekend von Loverboy. Ich kenne den Song, ich meine, aus GTA, Vice City oder so. Ich meine, ich war 12, 13 Jahre alt und habe das beim Kumpel gezockt. Und da lief der Song, das hat mich damals schon irgendwie gecatcht. Und als ich den wieder entdeckt habe mit Mitte 20, war das irgendwie, kam der auf jeden Fall in meine Top 5 der Cabrio-Songs. Viel Spaß!

Die Nummer 4, ein etwas kommerziellerer Song, würde ich mal sagen. Viele von euch werden ihn kennen. Von Bon Jovi, Bad Medicine. Ich weiß noch, wie ich Bon Jovi das erste Mal gesehen habe. Das ist sicher auch schon wieder 20 Jahre her. Mit Richie Sambora damals noch an der Gitarre und unter uns gesagt auch mehr oder minder am Leadgesang. Ihr wisst, was ich meine. Legendäre Nummer. Viel Spaß dabei. Pedal to the Metal. Cabrio Songs. Nummer 4.

Die Nummer 3 geht weiter mit einem weiteren amerikanischen Klassiker. Girls, Girls, Girls von Motley Crue. Einer meiner absoluten Favorite Bands since ever. Kleines Schmankerl aus meinem Leben mal wieder an dieser Stelle. Es müsste auch wieder 12, 13 gewesen sein. Für mich gab es bis dahin nur AC/DC. Ich kannte quasi nur AC/DC. Da aber jeden Song schon. Und ich kam irgendwie auf Motley Crue. Ich glaube damals älterlichen Rechner über illegale Downloads. Es ist ja lang genug her. Wir können offen darüber sprechen, über unsere Schandtaten von früher. Und Motley Crue, als ich das gehört habe, das war wirklich die Offenbarung. Das war wie der Sound, nachdem ich immer gesucht habe und schlussendlich auch gefunden habe. Tatsächlich war es so, dass damals diese Platte oder die Kassette im Auto meiner Eltern, besonders von meinem Vater, lief, als ich ein oder zwei Jahre alt war. Und irgendwie hat es mich geprägt. Der Sound meiner Jugend. Girls, Girls, Girls, Motley Crue.

Die Nummer 2, Growing Up in California, Night Ranger. Die darf natürlich auf der Cabrio Sunshine Liste nicht fehlen, wenn es um California Sunshine Rock geht, mehr oder minder. Ja, das waren sie schon fast, die Top 5 meiner Cabrio Sommer Playlist. Ob ihr dabei wirklich mit dem Cabrio rumfahrt oder einfach nur dem Winter entfliehen wollt. Die Nummer 1, Monkey Business von Danger Danger. Danger Danger für mich eine unfassbar prägende Band, da der Gitarrist Andy Timmons auf der VHS drauf war, die im Ibanez Starter Kit drin war, die ich mit 10 Jahren zu Weihnachten bekommen habe, anno 2000. Und er hat mir quasi mehr oder minder das Gitarrespielen beigebracht, zumindest die ersten Steps. Und kleiner Ding am Rande, zum Schluss kommt ein Song von ihm, persönlich als von dem Gitarristen Carpe Diem, wo ich dachte, Alter, das will ich einmal in meinem Leben spielen können. Was haben wir 25 Jahre später? Ich kann es noch nicht spielen. Also still working on it, never give up, immer schön dranbleiben an all die Musiker da draußen. Und ich meine, das ist auch an alle anderen. Immer schön dranbleiben, was euch antreibt und auf was ihr Bock habt. Deswegen hier Danger Danger, Monkey Business. Viel Spaß, bis bald. Keep on rocking. Euer Jim.

Ja, liebe Freunde, willkommen zurück. Und das waren jetzt die Kissing Dynamite, der Beitrag. Genau, den könnt ihr das nächste Mal auch beim Keppo mal anhören. Ja, liebe Grüße raus an dich, Keppo, ne? Du warst ja auch beim Club, habe ich gesehen. Sehr gut, freut mich, da bin ich auch mal dabei. Alles klar, nee, und da würde ich jetzt sagen, wir starten dann jetzt den Stilbruch, läuten wir jetzt schon mal ein. Wir haben jetzt nur noch so circa 20 Minuten. Und da machen wir jetzt natürlich Andrew WK vom Album I Get Wet. Oh yeah. Besser gesagt, das Album heißt ja auch Andrew WK. Besser gesagt, ach, da versteht man auch manchmal nichts. Nee, aber das kam 2001 im November raus, das Album. Und ich würde sagen, wir kommen dann gleich zu Party Hard, aber wir starten mit

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Ja, das waren Andrew W.K. mit Party Hard vom Album I Get Wet. Ja, das ist auch wirklich ein paar starke Lieder. Leider konnten sie dann nicht mehr meiner Meinung nach an diese Power anknüpfen, wie ich fand. Aber ja, trotzdem solide, klasse Rock. Also, aber nicht jede Band kann halt sowas dauerhaft schreiben, sage ich jetzt mal. Wer das kann, steht natürlich ganz oben. Genau, nein, aber jetzt kommen natürlich noch meine Lieblings-Americana-Rocker, ja, The Offspring. Oh ja, das finde ich so gut. Da habe ich natürlich auch von meinen zwei Lieblingsalben, dann von der Smash und von The Americana, meine zwei Lieblingslieder mitgebracht. Also die ich zumindest immer sehr gerne höre oder halt auch die anderen Lieder. Ach, das ist eigentlich wurscht, die höre ich beide gern, die Alben, ja. Genau, deswegen hört mit mir rein. Wir kommen erstmal, das zweite wird dann sein von die Amerikaner, Pretty Fly for a White Guy, ja genau, das ist dann dieser Vogel da, falls ihr das Video früher gesehen habt, mit dem Goldkettchen und so weiter, also, naja, Trash Boy, ne. Genau, aber wir starten jetzt erstmal vom Album Smash von 94 mit Self-Esteem, oh ja.

Ja, das war Pretty Fly for a White Guy von The Offspring. Ja, und wie ich merke, sind schon wieder 2 Stunden rum. Ja, gute Laune, ne? Und wie schnell das manchmal geht, merken wir erst an der Zeit. Ja, also mich hat's sehr gefreut. Ich find's auch immer toll, wenn der Keppo vor mir dran ist, dann der Gerdi sowieso und natürlich auch mein lieber Didi, ne? Der macht meistens Samstagabends die Shows. Wenn er mal nicht beim Club hockt und moderieren muss, Samstagabend. Genau, also ich kann nur sagen, mir war es eine große Freude. Ich hoffe, ihr habt viel Spaß gehabt. Schaltet das nächste Mal wieder ein. Wenn endlich mal mein Umbau hier fertig ist, habe ich vielleicht auch mal wieder Zeit für 2 Sendungen im Monat. Schauen wir mal. Würde mich freuen, wenn es dann wieder mehr werden. Aber jetzt machen wir erstmal immer nur eine, weil das reicht voll und ganz. Damit ist man genug beschäftigt. Und von daher kann ich mich nur bedanken. Ich wünsche euch eine gute Nacht, ein schönes Wochenende und ja, bleibt gesund und wir hören uns dann wieder in 4 bis 5 Wochen. Also genau, der erste Freitag im neuen Monat. Okay, also jetzt kommt aber von mir für euch noch ein bisschen Tonsteine Scherben von 1971. Warum geht es mir so dreckig vom Album? Und ich will nicht werden, was mein Alter ist, ne? Das wäre natürlich toll. Also nein, mir hat es viel Spaß gemacht. Ich wünsche euch alles Gute. Bis dahin bleibt gesund. Liebe Grüße an euch alle. Und ja, jetzt erstmal Tonsteine Scherben und Rio Reiser. Viel Spaß, macht's gut. Ciao, euer König Michel.

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